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1: Die aktuellen Wetterwerte: Graben 23 Grad und klar, Augsburg Innenstadt 18 Grad, Fronten 19 Grad. Meist klarer Himmel in der Region, dazu bleibt es bis zum Morgen trocken, später viel Sonne und am Nachmittag werden heiße 34 bis 36 Grad erreicht, nachts kühlt es auf 15 bis 20 Grad ab. Morgen erst freundlich, später wieder sehr warm bis heiß, am Abend sind einzelne Schauer oder Gewitter möglich.
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1: Bei uns immer die wichtigsten Verkehrsmeldungen. Zuerst auf der A7 Füssen-Reute Richtung Ulm ist zwischen Rastplatz Bad Hauserwald und Vöhringen wegen einer Baustelle der linke Fahrstreifen gesperrt. Auf der A8 Stuttgart Richtung München sind zwischen Burgau und Rastplatz Schepperer Flur der mittlere und der linke Fahrstreifen wegen Bauarbeiten gesperrt. Auf der A96 Lindau Richtung München blockiert zwischen Landsberg Nord und Landsberg Ost ein totes Wildschwein auf der Fahrbahn den rechten Fahrstreifen. Im Moment gibt es keine Geschwindigkeitskontrollen. Kommt's gut an, dank KI und unserer Community.
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0: Einzel. Die krisengebeutelte Deutsche Bahn hat offenbar im ersten Halbjahr Gewinn gemacht, zum ersten Mal seit 7 Jahren. Der bundeseigene Konzern hat laut Medienberichten für das Kerngeschäft im Zeitraum von Januar bis Juni ein Plus im dreistelligen Millionenbereich verbucht. 960 Millionen Fahrgäste bedeuteten demnach 17 Millionen mehr als im Vorjahr. Weiterhin halten die schweren Waldbrände im Süden und Westen Europas die Einsatzkräfte in Atem. In Frankreich brachen neue Brände aus, teilweise an Stellen, wo es schon mal gebrannt hat. An der Grenze zwischen Spanien und Portugal wütet ein neues schweres Feuer. Und auch in Griechenland brennt es. Auf der Urlaubsinsel Kreta mussten rund 6.000 Urlauber evakuiert werden. Das anhaltende Niedrigwasser schränkt den Schiffsverkehr auf dem Chiemsee ein. Wie die Chiemsee-Schifffahrt mitgeteilt hat, können die Anlegestellen Seebruck und Überseefeldwies ab Montag vorerst nicht mehr angefahren werden. Die nächstgelegenen Anlegestellen befinden sich in Gstaad und Chieming. An den Investorenplänen von FIFA-Chef Infantino gibt es scharfe Kritik. Sein Eindruck sei, die FIFA sei nur noch dazu da, um Profit zu machen, sagte etwa der Sportvorstand des FC Bayern München, Max Eberl.
1: Also es fühlt sich an, als ob nur Geld verdient werden will, auf allen möglichen Kanälen. Und das ist ehrlicherweise für mich, ich fühle mich als Kind des Fußballs, ich darf das jetzt doch mehrere Jahrzehnte schon machen. Und selbst mich, der im Fußball wirklich da zu Hause ist, mich ekelt das.
0: Infantino will Vermarktungsanteile an der Fußball-WM an Investoren verkaufen.
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3: Im Moment in Schildberg 23 Grad und klar, Augsburg, Spickel-Herrenbach 17 Grad, dazu Nesselwang 19 Grad. In der Nacht bleibt es über Augsburg, Nordschwaben und dem Allgäu meist klar und trocken. Später startet der Donnerstag oft sonnig und die Temperaturen steigen schnell an. Am Nachmittag wird es verbreitet heiß mit rund 33 bis 36 Grad. Gegen Abend ziehen stellenweise Wolken sowie einzelne Schauer oder Gewitter auf. Die kommende Nacht bleibt mild mit 15 bis 20 Grad. Morgen geht es freundlich weiter. Am Nachmittag sind erneut einzelne Schauer oder Gewitter möglich.
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3: Bei uns immer die wichtigsten Verkehrsmeldungen. Zuerst Vorsicht auf der B12 Kempten Richtung Buchloe zwischen A7 Kempten und Wildpolsried. Dort liegt ein totes Tier auf der Fahrbahn. Geschwindigkeitsmessungen wurden uns aktuell keine gemeldet. Gute Fahrt, dank KI und unserer Community.
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1: Die aktuellen Wetterwerte: Trunkelsberg 19 Grad und klar. Augsburg, Göggingen 17 Grad. Hollenbach ebenfalls 17 Grad. In der Nacht ist es über Augsburg, Nordschwaben und dem Allgäu meist klar. Bis zum Morgen bleibt es trocken. Später startet der Donnerstag freundlich und heizt sich rasch auf. Am Nachmittag gibt es verbreitet Hitze mit Spitzen zwischen 34 und 36 Grad. Am Abend sind vereinzelt Schauer oder Gewitter möglich. In der kommenden Nacht kühlt es auf 14 bis 20 Grad ab. Morgen bleibt es freundlich und heiß, nur stellenweise etwas unbeständiger. Am Samstag und zum Wochenende weiter sommerlich. Im Allgäu etwas frischer, in Augsburg-Stadt oft milder.
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1: Bei uns immer die wichtigsten Verkehrsmeldungen zuerst. Auf der A8 zwischen Zusmarshausen und Burgau ist wegen einer Baustelle der rechte Fahrstreifen gesperrt. Auf der B12 Kempten Richtung Buchlohe zwischen A7, Kempten und Wildpolsried liegt ein totes Tier auf der Fahrbahn. Geschwindigkeitsmessungen wurden uns aktuell keine gemeldet. Gute Fahrt, dank KI und unserer Community.
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2: Ich bin Moritz Einzel. Die krisengebeutelte Deutsche Bahn hat offenbar im ersten Halbjahr Gewinn gemacht. Zum ersten Mal seit 7 Jahren. Der bundeseigene Konzern hat laut Medienberichten für das Kerngeschäft im Zeitraum von Januar bis Juni ein Plus im dreistelligen Millionenbereich verbucht. 960 Millionen Fahrgäste bedeuteten demnach 17 Millionen mehr als im Vorjahr. Der neue Bundesverkehrsminister Steffen Bilger ist derweil optimistisch, dass er den Zustand von Straßen, Brücken und Schienen mit den neuen Infrastrukturmilliarden verbessern kann. Im ZDF sagte der CDU-Politiker:
3: Wir brauchen pragmatisch.

0: schon realistischen Blick auf die Verkehrspolitik. Und jetzt gibt es eben einen großen Unterschied, nämlich dass wir so viel Infrastrukturmittel zur Verfügung haben, 170 Milliarden Euro für diese 4 Jahre Legislaturperiode. Die gilt es umzusetzen. Und das ist schon eine große Veränderung, weil jetzt wirklich auch das Geld zur Verfügung steht für den Ausbau unserer Infrastruktur.
1: Er könne aber keine Wunder vollbringen, sagte Bilger. Er hatte gestern das Verkehrsministeramt von Patrick Schnieder übernommen. Weiterhin halten die schweren Waldbrände im Süden und Westen Europas die Einsatzkräfte in Atem. In Frankreich brachen neue Brände aus, teilweise an Stellen, wo es schon mal gebrannt hat. An der Grenze zwischen Spanien und Portugal wütet ein neues schweres Feuer. Und auch in Griechenland brennt es. Auf der Urlaubsinsel Kreta mussten rund 6.000 Urlauber evakuiert werden. Tagelang fuhren Ende Juni in Nürnberg keine Straßenbahnen. Die Hitze hatte die Fugenmasse zwischen Schienen und Asphalt aufgeweicht. Jetzt, wo es wieder so heiß wird, sind die Verkehrsbetriebe besser vorbereitet. Das Straßenbahnnetz soll verschärft kontrolliert werden. Gleise sollen mit Wasser besprüht werden.
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3: Momentan messen wir in Augsburg-Bergheim 17 Grad und klar, Bonnstetten ebenfalls 17 Grad, dazu Marktrettenbach 23 Grad und leicht bewölkt. Der frühe Morgen ist zwischen Donau und den Alpen meist klar oder leicht bewölkt. Später zeigt sich viel Sonne und am Nachmittag stehen 33 bis 36 Grad an. Gegen Abend ziehen Wolken durch, vereinzelt gibt es Schauer oder Gewitter, vor allem in den windoffeneren Teilen von Nordschwaben und rund um Augsburg-Landsberg. In den Nächten kühlt es im Allgäu und in den Tallagen auf etwa 14 bis 18 Grad ab. In Augsburg-Stadt bleibt es oft etwas milder.
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3: Bei uns immer die wichtigsten Verkehrsmeldungen. Zuerst auf der A8 zwischen Zusmarshausen und Burgau gibt es eine Baustelle. Der rechte Fahrstreifen ist gesperrt. Meldungen über Blitzer oder Abstandsmessungen liegen uns derzeit nicht vor. Jetzt noch genauer informiert mit KI-Unterstützung.
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1: Guten Morgen. Die aktuellen Wetterwerte: Augsburg, Oberhausen 16 Grad und klar. Kissing ebenfalls 16 Grad. Westerheim 18 Grad. Der frühe Morgen ist klar und ungewöhnlich mild. Bis zum Vormittag gibt es viel Sonne. Am Nachmittag steigen die Temperaturen auf meist 34 bis 36 Grad. Am Abend ziehen örtlich ein paar Wolken durch. Vereinzelt sind Schauer oder Gewitter möglich. In der Nacht kühlt es auf 15 bis 21 Grad ab. Morgen bleibt es sonnig und sehr warm. Später steigt das Gewitterrisiko leicht an.
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1: Es liegen uns keine Verkehrsstörungen vor. Auch Blitzer oder Abstandsmeldungen sind aktuell nicht gemeldet. Gute Fahrt, dank KI und unserer Community.
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2: Ich bin Moritz Einzel, guten Morgen. Der neue Bundesverkehrsminister Steffen Bilger ist zuversichtlich, den Zustand von Straßen, Brücken und Schienen mit den neuen Infrastrukturmilliarden verbessern zu können. Im ZDF hat der CDU-Politiker aber davor gewarnt, zu glauben, dass das jetzt sehr schnell und ohne Unannehmlichkeiten geht.
3: Ich kann keine Wunder versprechen, weil Infrastruktur schon auch Zeit braucht. Aber natürlich muss es jetzt auch mit den Möglichkeiten, die wir durch die Infrastrukturmilliarden haben, schnell und spürbar besser werden. Aber es wird seine Zeit brauchen. Gerade wenn wir jetzt viel in die Infrastruktur investieren, dann bedeutet das auch Baustellen, das bedeutet Behinderung, das bedeutet im Bahnbereich dann auch Leichtverspätungen.
2: Bilger hatte gestern Patrick Schnieder als Verkehrsminister abgelöst. Unterdessen hat die krisengebeutelte Bahn Medienberichten zufolge im ersten Halbjahr schwarze Zahlen geschrieben, zum ersten Mal seit 7 Jahren. Der bundeseigene Konzern habe mit seinem Kerngeschäft von Januar bis Juni einen Plus im dreistelligen Millionenbereich gemacht. Als Hauptgrund wird die Entwicklung bei den Kraftstoffpreisen genannt, da sind viele vom Auto auf die Bahn umgestiegen. In mehreren Regionen Frankreichs sind erneut Waldbrände ausgebrochen. Auch in Spanien lodert ein neues schweres Feuer in einem Nationalpark an der Grenze zu Portugal. In Griechenland wütet ein Waldbrand.

0: Kreta. Dort kamen zwei Feuerwehrleute bei Löscharbeiten ums Leben. Die Investorenpläne von FIFA-Präsident Infantino sind auf scharfen Gegenwind gestoßen. Die UEFA und der DFB laufen Sturm dagegen. Was Unterstützung findet beim Sportvorstand des FC Bayern München, Max Eberl. Der hat gestern sehr deutliche Worte gefunden.
1: Ich weiß nicht, wer um Herrn Infantino herum ist. Sind ja ein paar Menschen, gute Buddies. Aber es fühlt sich echt beschissen an.
0: Infantino will Vermarktungsanteile an der Fußball-WM an Investoren verkaufen.
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3: Langeringen 22 Grad und leicht bewölkt, Augsburg-Göggingen 16 Grad, Memmingen 17 Grad. Der Donnerstag beginnt mit klarem Himmel, im Laufe des Vormittags zeigt sich viel Sonne und später wird es richtig heiß mit Temperaturen zwischen 34 und 36 Grad. Die kommende Nacht bleibt mild bei 14 bis 20 Grad, morgen früh wieder Sonne, am Nachmittag sind einzelne Schauer oder Gewitter möglich. Am Samstag freundliches Wetter, etwas weniger heiß, das sonnige Sommerwetter bleibt in der Region bestehen.
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3: Im Moment keine Staus oder Verkehrsbehinderungen. Geschwindigkeitsmessungen wurden uns aktuell keine gemeldet. Gute Fahrt, dank KI und unserer Community.
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1: Im Moment in Augsburg, Hauenstetten 18 Grad und klar, Affing ebenfalls 18 Grad, dazu Mindelheim 23 Grad. Am frühen Morgen ist der Himmel über Augsburg, Nordschwaben und dem Allgäu meist klar. Später gibt es viel Sonne und bis zum Nachmittag steigen die Temperaturen auf 34 bis 36 Grad. Heute Abend bleibt es freundlich mit ein paar Wolken. In der Nacht kühlt es auf etwa 15 bis 21 Grad ab. Morgen sonnig und sehr warm. Richtung Abend einzelne Schauer oder Gewitter möglich.
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1: Ruhiger und störungsfreier Verkehr im Sendegebiet. Im Sendegebiet gibt es im Moment keine Blitzer und Abstandsmessungen. Besser unterwegs mit KI und unserer Community.
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2: Ich bin Joshua Heise. Guten Morgen. Die Deutsche Bahn legt heute ihre Halbjahresbilanz vor. Medienberichten zufolge hat der staatseigene Konzern in seinem Kernbereich schwarze Zahlen geschrieben. Zum ersten Mal seit 7 Jahren. Mehr von Moritz Einzel.
3: Mit ihrem Kerngeschäft hat die Bahn laut Bild und Spiegel von Januar bis Juni ein Plus im dreistelligen Millionenbereich erzielt. Rund 960 Millionen Fahrgäste waren demnach 17 Millionen mehr als im Vorjahr und damit ein neuer Rekord. Als Hauptgrund wird die Entwicklung bei den Kraftstoffpreisen genannt. Da sind viele vom Auto auf die Bahn umgestiegen, vor allem Pendler im Nahverkehr.
2: In mehreren Regionen Frankreichs sind erneut Waldbrände ausgebrochen. Betroffen ist unter anderem das Departement Var. Dort mussten bis zu 700 Menschen evakuiert werden. Auch in Spanien ist ein neues schweres Feuer ausgebrochen, in einem Nationalpark an der Grenze zu Portugal. In Griechenland wütet ein Waldbrand auf Kreta. Dort kamen 2 Feuerwehrleute bei Löscharbeiten ums Leben. Das anhaltende Niedrigwasser schränkt den Schiffsverkehr auf dem Chiemsee ein. Wie die Chiemsee-Schifffahrt mitgeteilt hat, können die Anlegestellen Seebruck und Überseefeldwies ab Montag vorerst nicht mehr angefahren werden. Die nächstgelegenen Anlegestellen befinden sich in Gstaad und Kieming. Die UEFA will sich gegen Pläne von FIFA-Chef Infantino wehren, Vermarktungsanteile an Weltmeisterschaften an Investoren zu verkaufen. Auch FC Bayern Sportvorstand Max Eberl hat sich dagegen ausgesprochen. Er sagte, der Fußball sei ein Spiel und die FIFA dafür da, dieses Spiel in Formen und Regeln zu bringen und Weltmeisterschaften auszurichten, nicht nur um Profit zu machen.
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4: Die aktuellen Wetterwerte. Augsburg 17 Grad und klar.

0: Aichach ebenfalls 17 Grad, Nesselwang 18 Grad. Heute starten wir mit klarem Himmel über Augsburg, Nordschwaben und dem Allgäu. Am Vormittag wird es sehr warm und am Nachmittag richtig heiß, mit Spitzen zwischen 34 und 36 Grad. Bis zum Abend gibt es vor allem Richtung Nordschwaben und Alpenrand einzelne Schauer oder Gewitter, dazu frischer Wind. In der Nacht bleibt es mäßig warm bei Tiefstwerten zwischen 15 und 20 Grad. Morgen wieder viel Sonne und einzelne Gewitter. Am Samstag etwas weniger heiß, aber freundlich. Und zum Sonntag weiter sonniges Sommerwetter.
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0: Bei uns immer die wichtigsten Verkehrsmeldungen zuerst. Ruhiger und störungsfreier Verkehr im Sendegebiet. Geschwindigkeitsmessungen wurden uns aktuell keine gemeldet. Gute Fahrt, dank KI und unserer Community.
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1: Freakman mit einer freundlichen Frage. Wie viel Blau ist grün?
2: Doppelt so viel.
1: Woher weißt du das so gut?
2: Habe ich in der Schule gelernt.
1: Dann teste ich dich noch in einer anderen Farbe. Wie viel Orange ist denn grau?
2: Dreifach so viel.
1: Der berühmte Dreisatz ist das. Wie viel Schwarz ist denn rot?
2: Blau.
1: Nein, nein. Wie viel Schwarz ist denn rot?
2: Grün.
3: Damit zurück ins Fantasy-Sendestudio.
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1: Hey Leute, hier ist Eva. Was geht am Wochenende? Mit so einem kleinen Weinchen über die Maxstraße zu laufen, das klingt doch nach einem richtig geilen Wochenendplan. Das geht ab heute auf der Augsburger Weinstraße. Egal ob Weißwein, Rosé oder Rotwein, ihr könnt dort alles taste testen und euren neuen Lieblingswein finden. Und wem beim Tanzen zur Live-Musik zu schnell weinwarm wird, keine Sorge, es gibt auch was zu essen. Es gibt Austern, ja, weiß ich nicht, ob die für jeden was sind, aber keine Sorge, auch die typische Käseplatte oder Tapas. Ab 16 Uhr, das ganze Wochenende bis Sonntag. Ey Leute, das habt ihr noch nie erlebt. Das Legoland Deutschland wird in einem einzig krassen Lichtermeer erstrahlen. Die langen Sommernächte im Legoland Deutschland. Heißt, extra langer Eintritt bis 22 Uhr, geile Musikshows, eine riesige Lego-Parade und mein persönliches Highlight, ein krasses Feuerwerk über dem ganzen Park. Und alle Events vom Wochenende fantasy.de.
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18: Die aktuellen Wetterwerte. Augsburg Innenstadt 16 Grad und wolkenlos. Obergriesbach ebenfalls 16 Grad. Waltenhofen 19 Grad. Bei uns startet der Tag klar. Im Laufe des Vormittags wird es richtig heiß mit Temperaturen zwischen 34 und 37 Grad. Morgen nach einer milden Nacht von 14 bis 20 Grad wieder viel Sonne. Am Nachmittag gibt es einzelne Schauer oder Gewitter. Am Samstag bleibt es freundlich, aber nicht mehr ganz so heiß. Und besonders im Allgäu sind später Wolken und Schauer möglich, während es in Augsburg nachts warm bleibt.
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18: A96 Lindau Richtung München zwischen Schöffelding und Windach blockiert ein liegengebliebenes Fahrzeug den Standstreifen. Im Sendegebiet sind derzeit keine Blitzer oder Abstandsmessungen gemeldet. Besser unterwegs mit KI und unserer Community.
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1: Wenn ihr die KI Texte machen lasst, wird das top, aber Zahlen, na, da lust sie voll ab. Also die KI schreibt Gedichte, die dich vor Rührung fast zum Heulen bringen könnte, aber bei Prozenten, irgendwas kommt dabei raus, meistens ist es nicht richtig, ähnlich wie bei mir im Matheunterricht früher. Wenn es um Steuern, Rabatte oder Statistiken geht, lieber nochmal nachschauen oder ihr nehmt die gute alte Excel-Tabelle her. Texte kann sie, Mathe eher so Grundschule mit Nachsitzen.
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1: Und hier kommt die nächste Runde. Hallo Jan.
2: Hi, servus.
3: Du bist der Nächste. Das ist dein Startplatz für dein Lieblingsspiel. Es geht um Jahreskarten fürs Legoland in Günzburg.
2: Sehr cool.
1: Für wen willst du die denn gewinnen?
2: Ja, für meine Kinder. Wir haben insgesamt 4 Kinder und 2 davon sind ja super, super, wenn wir Jahreskarten haben.
1: Absolut. Dann Jan, der aktuelle Wochen-Highscore liegt bei 8 Richtigen. Das ist ganz ordentlich, oder?
2: Ja.
1: Aber
2: schauen wir mal, ob ich das toppen kann.
1: Genau, wir glauben an dich. Hier ist dein Buchstabe.
4: F.
2: Okay.
3: Deine 30 Sekunden starten, sobald ich dir die erste Kategorie nenne.
2: Ich bin bereit.
3: Dann bitte eine Stadt mit F.
2: Flensburg.
3: Ein Land.
2: Finnland.
3: Das baue ich aus Lego.
2: Ferrari.
3: In den Sommerferien.
2: Fußball spielen.
3: Eine Ausrede, warum ich zu spät bin.
2: Fußballschuhe vergessen.
3: Im Zoo.
2: Flamingos anschauen.
3: Das waren die 30 Sekunden. Es waren 6 richtige.
2: Ah, okay.
1: Das war richtig gut, aber tut mir leid. Meld dich doch nochmal an. Wir spielen einfach nochmal.
2: Ja, das mache ich. Auf jeden Fall.
1: Ja.
2: Mach ich. Super.
3: 8 richtige sollen es sein in 30 Sekunden. Wer kann das noch toppen? Anmelden. Fantasy.de.
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2: Ich bin Joshua Heise. Guten Morgen. Die Menschheit lebt ab heute über ihre Verhältnisse. Die natürlichen Rohstoffe, die die Erde innerhalb eines Jahres erneuern kann, sind aufgebraucht. Der sogenannte Erdüberlastungstag liegt in diesem Jahr 6 Tage später als 2025. Diana Kramer ordnet ein.
3: Die leichte Verschiebung in diesem Jahr lässt auf den ersten Blick vermuten, dass die Menschheit etwas nachhaltiger lebt. Laut WWF liegt der Grund aber in aktualisierten Daten. Anfang der 1970er Jahre lag der Erdüberlastungstag noch Ende Dezember. Die Lücke zwischen dem hohen Ressourcenverbrauch der Menschheit und der Regenerationsfähigkeit der Erde wird also Jahr für Jahr größer.
2: Die einen können es kaum erwarten, die anderen zittern jetzt schon. Morgen gibt's in Bayern Zeugnisse. Die Kinderschutzexpertin Schreiner Hirsch rät Eltern, auch bei schlechten Noten erst einmal durchzuatmen und das Kind in den Arm zu nehmen. Wichtig sei die Botschaft, du bist unser Kind und wir lieben dich. Danach könne man gemeinsam schauen, wie die Noten im nächsten Jahr besser werden können. Der Juli war nach vorläufigen Daten des Deutschen Wetterdienstes der 5. Monat in Folge, der deutlich sonniger war als im vieljährigen Mittel. Dazu gab es vergleichsweise wenig Regen. Genauere Daten veröffentlicht der DWD im Laufe des Tages. Vorab ist aber schon klar, der Juli war einer der 10 wärmsten Juli-Monate seit Beginn der Aufzeichnungen. FIFA-Präsident Infantino hat seine umstrittenen Investorenpläne verteidigt. In einer Videobotschaft bezeichnete er den geplanten Einstieg externer Geldgeber als einmalige Chance für die weltweite Entwicklung des Fußballs. Kritiker werfen ihm vor, vor allem seinen persönlichen Profit im Blick zu haben. Aus Europa kamen Vorwürfe von Bestechung, Erpressung und einem Ausverkauf des Sports.
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4: Derzeit in Augsburg wolkenlos bei 17 Grad, Neuss 17 Grad und Durach 19 Grad. Heute früh ist es bei uns klar, später steigen die Temperaturen auf heiße 34 bis 36 Grad und es bleibt meist freundlich. Am Abend sind einzelne Schauer oder Gewitter möglich. In Augsburg, Nordschwaben und dem Allgäu bleibt die Nacht mild mit 14 bis 20 Grad. Morgen viel Sonne, später wieder einzelne Schauer oder Gewitter, am Samstag etwas weniger heiß, aber weiter freundlich und zum Sonntag bleibt es sommerlich warm.
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4: Bei uns immer die wichtigsten Verkehrsmeldungen zuerst. Vorsicht auf der A7, Ulm Richtung Füssenreute zwischen Dreieck Hittestetten und Föhringen. Dort blockiert ein defekter LKW den Standstreifen, zudem befinden sich Personen auf der Fahrbahn und es besteht Gefahr durch ein brennendes Fahrzeug. Auf der A8 München Richtung Stuttgart kam es zwischen Augsburg-West und der Ausfahrt Neu-Ulm zu einem Unfall. In der Gegenrichtung, also auf der A8 Stuttgart Richtung München, liegen zwischen Günzburg und Burgau Gegenstände sowie Plastikteile auf der Fahrbahn. Auf der A96 Lindau Richtung München befindet sich zwischen Schöffelding und Windach ein liegen gebliebenes Fahrzeug auf dem Standstreifen. In der Gegenrichtung, also auf der A96 München Richtung Lindau, liegen zwischen Mindelheim und Stetten mehrere Plastikteile auf der Fahrbahn. Im Moment gibt es keine Geschwindigkeitskontrollen. Kommt's gut an, dank KI und unserer Community.
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1: Es gibt ein Haustier, das sich selbst gezähmt hat. Hunde wurden ja vom Menschen gezüchtet, aber Katzen, die sind tatsächlich freiwillig gekommen. Vor rund 9000 Jahren haben sie sich in Getreidelager geschlichen, um Mäuse zu jagen. Und die Menschen fanden das ganz praktisch und die Katzen haben sich über Futter gefreut. So ist einfach eine Beziehung ganz ohne Dressur entstanden. Wie es halt immer ist, Katzen haben ihren eigenen Kopf.
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1: Hey Leute, hier ist Eva. Was geht am Wochenende? Mit so einem kleinen Weinchen über die Maxstraße zu laufen, das klingt doch nach einem richtig geilen Wochenendplan. Das geht ab heute auf der Augsburger Weinstraße. Egal ob Weißwein, Rosé oder Rotwein, ihr könnt dort alles taste testen und euren neuen Lieblingswein finden. Und wem beim Tanzen zur Live-Musik zu schnell weinwarm wird, keine Sorge, es gibt auch was zu essen. Es gibt Austern, ja, weiß ich nicht, ob die für jeden was sind, aber keine Sorge, auch die typische Käseplatte oder Tapas. Ab 16 Uhr, das ganze Wochenende bis Sonntag. Ey Leute, das habt ihr noch nie erlebt. Das Legoland Deutschland wird in einem einzig krassen Lichtermeer erstrahlen. Die langen Sommernächte im Legoland Deutschland. Heißt, extra langer Eintritt bis 22 Uhr, geile Musikshows, eine riesige Lego-Parade und mein persönliches Highlight, ein krasses Feuerwerk über dem ganzen Park. Und alle Events vom Wochenende fantasy.de.
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11: Momentan messen wir in Augsburg-Inningen 22 Grad und klar, Petersdorf 18 Grad und ebenfalls klar, Kirchheim in Schwaben 18 Grad. Klarer und sonniger Start bei uns in der Region. Am Vormittag wird es schnell wärmer und am Nachmittag erreichen wir heiße 35 bis 37 Grad. Am Abend ziehen vereinzelt Wolken durch, meist bleibt es trocken. In der Nacht kühlt es auf 14 bis 20 Grad ab. Morgen beginnt freundlich, später steigt das Schauer- und Gewitterrisiko. Am Samstag etwas gedämpfter, aber weiterhin warm. Und am Sonntag zeigt sich der Sommer wieder öfter. Im Allgäu bleibt es etwas frischer, während Augsburg und Nordschwaben die Wärme länger halten.
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11: Bei uns immer die wichtigsten Verkehrsmeldungen zuerst. Vorsicht auf der A7 Ulm Richtung Füssen-Reute. Zwischen Dreieck Hittestetten und Föhringen blockiert ein defekter LKW den Standstreifen. Es befinden sich Personen auf der Fahrbahn. Außerdem brennt ein Fahrzeug und es gibt einen Stau von 3 Kilometern mit einem

0: einen Zeitverlust von bis zu 10 Minuten. Auf der A8 Stuttgart Richtung München zwischen Günzburg und Burgau liegen Gegenstände sowie Plastikteile auf der Fahrbahn. Die A96 München Richtung Lindau meldet zwischen Mindelheim und Stetten ebenfalls Gegenstände, darunter mehrere Plastikteile auf der Fahrbahn. Die neuesten Blitzer auf der Startstraße 2035 in Langehringen und auf der Europastraße in Memmingen. Kommt's gut an, dank KI und unserer Community.
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2: Cool.

0: Prägma mit einer freundlichen Frage. Heutzutage werden immer noch Schafe abgeschlachtet, um Baumwolle zu gewinnen.
1: Ja, die haben einfach kein Herz. Die denken nur ans Geld.
0: Es gibt jetzt viele, die sich gar nicht so gut auskennen. Ne? Kannst du denen kurz erklären, wie Baumwolle gewonnen wird?
2: Ja, also die Schafe werden ertränkt und dann bei lebendigem Leibe kommt dann die Baumwolle ab.
0: Ertränkt und dann noch beim lebendigen Leib. Das sind ja dann Schafzombies.
2: Ja.
0: Damit zurück ins Fantasy-Studio.
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1: Und hier kommt die nächste Runde. Hallo Jan.
2: Hi, hallo.
3: Du bist der Nächste. Das ist dein Startplatz für dein Lieblingsspiel. Es geht um Jahreskarten fürs Legoland in Günzburg.
2: Sehr cool.
1: Für wen willst du die denn gewinnen?
2: Für meine Kinder. Wir haben insgesamt 4 Kinder und 2 davon sind ja schon mal super, wenn wir Jahreskarten haben.
1: Absolut. Dann Jan, der aktuelle Wochen-Highscore liegt bei 8 Richtigen. Das ist ganz ordentlich, oder?
2: Ja.
1: Aber
2: schauen wir mal, ob ich das toppen kann.
1: Genau, wir glauben an dich. Hier ist dein Buchstabe.
4: F.
2: Okay.
3: Deine 30 Sekunden starten, sobald ich dir die erste Kategorie nenne.
2: Ich bin bereit.
3: Dann bitte eine Stadt mit F.
2: Flensburg.
3: Ein Land.
2: Finnland.
3: Das baue ich aus Lego.
2: Ferrari.
3: In den Sommerferien.
2: Fußball spielen.
3: Eine Ausrede, warum ich zu spät bin.
2: Fußballschule vergessen.
3: Im Zoo.
2: Flamingos anschauen.
3: Das waren die 30 Sekunden. Das waren 6 richtige.
2: Ah, okay.
1: Das war richtig,
2: ja, cool.
1: Gut, aber tut mir leid.

0: Bescheid. Meld dich doch nochmal an. Wir spielen einfach nochmal.
1: Ja, das mache ich. Auf jeden Fall. Ja. Mach ich. Super.
2: 8 richtige sollen es sein in 30 Sekunden. Wer kann das noch toppen? Anmelden. 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
3: Ich bin Joshua Heise. Guten Morgen. Schottendicht, Lüftung an. Der Deutsche Wetterdienst erwartet für heute in Bayern den Höhepunkt der Hitzewelle. Bis zu 40 Grad sind etwa in Unterfranken möglich. Darauf folgen am Abend heftige Schauer und Gewitter. Die Hitze bedeutet auch wieder eine hohe Waldbrandgefahr. Deshalb sind in Niederbayern und der Oberpfalz Beobachtungsflüge unterwegs. In den nächsten Tagen dann auch in Ober- und Unterfranken. Die Deutsche Bahn stellt heute ihre Halbjahresbilanz vor. Trotz schwacher Pünktlichkeitsquote und maroder Infrastruktur berichten Medien von einem Plus im Kerngeschäft. Im letzten Jahr lief es da noch anders. Uli Reitinger berichtet.
4: 2025 verzeichnete die Bahn einen Milliardenverlust. Verkehrsminister Schnieder agierte glücklos und musste gehen. Sein Nachfolger Steffen Bilger wird sich die Bilanz heute ganz genau anschauen. Der Konzernumbau mit Stellenstreichungen und einem Sanierungsprogramm im Fernverkehr ist bereits in vollem Gange. Besonders kritisch ist die Lage bei DB Cargo. In der Güterverkehrssparte sollen 6.200 Stellen wegfallen.
3: In Deutschland haben Blitze im letzten Jahr deutlich weniger Schäden angerichtet als im Jahr davor. Laut Gesamtverband der deutschen Versicherungswirtschaft gab es 180.000 versicherte Schäden, ein Rückgang um 40.000. So ging auch die gesamte Schadenssumme um 30 Millionen auf 310 Millionen Euro zurück. Im letzten Jahr hat es nicht einmal halb so viel geblitzt wie 2024. Verstößt das Weiterleiten privater Chats an Dritte gegen das EU-Datenschutzrecht? Das ist heute Thema am Bundesgerichtshof. Hintergrund ist ein Streit zwischen zwei ehemaligen Freundinnen. Eine der beiden hatte Nachrichten der anderen über die Verhältnisse an ihrem Arbeitsplatz an genau diesen weitergeleitet. Daraufhin wurde der Mitarbeiterin gekündigt. Sie fordert Schadenersatz. Ein Urteil wird noch nicht erwartet.
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5: Die aktuellen Wetterwerte: Marktrettenbach 23 Grad und wolkenlos, Schwabmünchen 22 Grad, Augsburg-Bärenkeller 21 Grad. Der Donnerstag beginnt mit viel Sonne. Im Laufe des Vormittags steigen die Temperaturen rasch auf Werte zwischen 34 und 36 Grad. Am Abend ziehen Quellwolken auf. Örtlich kann es Schauer oder Gewitter geben. In der Nacht kühlt es meist auf 14 bis 20 Grad ab. In Augsburg-Stadt bleibt es milder. Im Allgäu wird es etwas frischer.
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5: Bei uns immer die wichtigsten Verkehrsmeldungen zuerst. Vorsicht auf der A7 Ulm Richtung Füssen-Reute. Zwischen Dreieck Hittestetten und Föhringen blockiert ein defekter LKW den Standstreifen. Es befinden sich Personen auf der Fahrbahn und ein brennendes Fahrzeug sorgt für einen Stau von 3 Kilometern Länge. Der Zeitverlust beträgt bis zu 10 Minuten. Die neuesten Blitzer auf der Europastraße in Memmingen. Gute Fahrt dank KI und unserer Community.
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1: Spiel mit einer KI am besten ein Rollenspiel. Also wenn du ihr sagst, wer sie sein soll, dann weiß sie auch, was sie zu tun hat. Ja? Die KI redet anders, wenn du ihr sagst, in welche Rolle sie schlüpft. Zum Beispiel, du bist jetzt mein Social Media Coach. Und plötzlich schreibt sie wie jemand, der Likes sammelt wie ein Influencer. Also gib ihr eine Aufgabe, dann wird's auch brauchbar.
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15: Momentan messen wir in Augsburg Jakobervorstadt 22 Grad. Und klar, Kübach 23 Grad, Westerheim ebenfalls 23 Grad. Bei uns in Augsburg, Nordschwaben und im Allgäu startet der Tag sonnig und wird rasch heiß, mit Temperaturen zwischen 34 und 36 Grad. Am Abend bleibt es meist freundlich, nur vereinzelt ziehen Wolken auf. In der Nacht sinken die Werte auf 14 bis 20 Grad. Morgen viel Sonne, später einzelne Schauer oder Gewitter. Und auch am Wochenende bleibt es warm und sommerlich.
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15: Bei uns immer die wichtigsten Verkehrsmeldungen zuerst. Auf der A7 Ulm Richtung Füssenreute staut es sich zwischen Rastplatz Buchwald West und Rastplatz Witzighausen auf 6 Kilometern. Ihr müsst mit einem Zeitverlust von bis zu 10 Minuten rechnen. Auf der A8 München Richtung Stuttgart ist zwischen Zusmarshausen und Burgau wegen einer Baustelle der linke Fahrstreifen blockiert. Die B17 Landsberg Richtung Augsburg ist zwischen Lagerlechfeld und Messeuniversität wegen Mäharbeiten auf dem linken Fahrstreifen gesperrt. Die neuesten Blitzer in Augsburg auf der Hans-Böckler-Straße, auf der A96 bei Erkheim sowie auf der Augsburger Straße in Türkheim. Gute Fahrt, dank KI und unserer Community.
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1: Wie viele Haare verlierst du jeden Tag? Das sind schon krass viele, es sind 50 bis 100 Haare und das ist völlig normal. Genauso viele wachsen auch täglich nach. Das ist ein ständiger Kreislauf. Nur bei starkem Stress, Mangel oder Krankheit fällt das Gleichgewicht so ein bisschen aus dem Lot und dann gehen uns mehr Haare aus. Übrigens, blonde Menschen haben im Schnitt mehr Haare als dunkelhaarige.
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1: Und hier kommt die nächste Runde. Hallo Jan.
2: Hi, servus.
3: Du bist der Nächste. Das ist dein Startplatz für dein Lieblingsspiel. Es geht um Jahreskarten fürs Legoland in Günzburg.
2: Sehr cool.
1: Für wen willst du die denn gewinnen?
2: Für meine Kinder. Wir haben insgesamt 4 Kinder und 2 davon sind ja schon mal super, wenn wir Jahreskarten haben.
1: Absolut. Dann Jan, der aktuelle Wochen-Highscore liegt bei 8 Richtigen. Das ist ganz ordentlich, oder?
2: Ja.
1: Aber
2: schauen wir mal, ob ich das toppen kann.
1: Genau, wir glauben an dich. Hier ist dein Buchstabe.
4: F.
2: Okay.
3: Deine 30 Sekunden starten, sobald ich dir die erste Kategorie nenne.
2: Ich bin bereit.
3: Dann bitte eine Stadt mit F.
2: Flensburg.
3: Ein Land.
2: Finnland.
3: Das baue ich aus Lego.
2: Ferrari.
3: In den Sommerferien.
2: Fußball spielen.
3: Eine Ausrede, warum ich zu spät bin.
2: Fußballschuhe vergessen.
3: Im Zoo.
2: Flamingos anschauen.
3: Das waren die 30 Sekunden. Es waren 6 richtige.
2: Ah, okay.
1: Das war richtig gut, aber tut mir leid. Meld dich doch nochmal an, wir spielen einfach nochmal.
2: Ja, das mache ich auf jeden Fall.
1: Ja.
2: Mach ich. Super.
3: 8 richtige sollen es sein in 30 Sekunden. Wer kann das noch toppen? Anmelden. 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
3: Ich bin Joshua Heise. Guten Morgen. Zu trocken, zu heiß, zu sonnig. Der Juli ist nach vorläufigen Angaben des Deutschen Wetterdienstes der 5. Monat in Folge, der deutlich sonniger ausfällt als im vieljährigen Mittel. Tanja Wagner berichtet.
4: Während sich Sonnenanbeter, Eisverkäufer und Freibäder freuen, ächzen die Städte in Deutschland unter der Hitze. Auch im Juli war es laut Wetterdienst ungewöhnlich heiß und es gab viel zu wenig Regen für die Jahreszeit. Gerade heute erwarten die Wetterfrösche wieder Spitzenwerte in der aktuellen Hitzewelle. Dennoch wird das Thema Hitze in den Kommunen immer dringlicher. Nötig seien Milliardensummen für Klimaschutzkonzepte, heißt es vom Deutschen Städtetag.
3: Schon wieder brennt ein bayerischer Gipfel, diesmal in den Chiemgauer Alpen im Bereich der Hochwand nahe der Lackenbergwand. Die Feuerwehr ist mit einem Großaufgebot im Einsatz, auch mit Hubschraubern. Die Menschen in der Gegend sollen Fenster und Türen geschlossen halten. Im Mai hatte der Saurüsselkopf nahe Ruhpolding gebrannt. Der Einsatz dauerte knapp einen Monat. Der Autobauer BMW hat im zweiten Quartal deutlich weniger Gewinn gemacht. Der Konzern verdiente nach eigenen Angaben nur noch 1,2 Milliarden Euro, ein Rückgang um 35% im Vergleich zum Vorjahreszeitraum. Erst gestern hatte BMW angekündigt, bis Ende 2027 weltweit rund 8.000 Jobs zu streichen. Ein großer Teil davon dürfte Stellen in Deutschland betreffen. In Japan ist die Zahl der Toten nach dem schweren Erdbeben auf 28 gestiegen. Das hat die Zentralregierung in Tokio mitgeteilt. Die betroffene Präfektur Kumamoto im Südwesten der Hauptinsel hatte zunächst 17 Todesfälle gemeldet. Die Such- und Bergungsarbeiten gehen unterdessen weiter. Über 10.000 Menschen harren in Notunterkünften aus.
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5: Momentan messen wir in Sielenbach 22 Grad. Und klar, dazu Augsburg, Lechhausen 22 Grad sowie Havangen 22 Grad. Der Vormittag startet sonnig und schon sehr warm. Bis zum Nachmittag legt die Hitze deutlich zu. Und später sind vereinzelt Schauer oder Gewitter möglich. Die Höchstwerte liegen heute bei 34 bis 37 Grad. Morgen gibt es erst viel Sonne. Am Nachmittag und Abend wird es wieder etwas unbeständiger. In Augsburg, Nordschwaben und dem Allgäu bleibt es heiß mit 33 bis 36 Grad. Am Samstag nimmt die Schauer- und Gewitterneigung etwas zu. Am Sonntag zeigt sich wieder mehr Sonne.
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5: Bei uns immer die wichtigsten Verkehrsmeldungen. Zuerst auf der A7 Ulm Richtung Füssenreute staut es sich zwischen Rastplatz Buchwald West und Rastplatz Witzighausen auf 6 Kilometer. Ihr müsst mit einem Zeitverlust von bis zu 10 Minuten rechnen. Auf der A8 München Richtung Stuttgart ist zwischen Zusmarshausen und Burgau wegen einer Baustelle der linke Fahrstreifen blockiert. Die B17 Landsberg Richtung Augsburg ist zwischen Lagerlechfeld und Messe-Universität wegen Mäharbeiten auf dem linken Fahrstreifen gesperrt. Die neuesten Blitzer in Augsburg auf der Hans-Wörkler-Straße sowie in Neusäß auf der Ulmer Straße. Auf der A96 bei Erkheim und in Türkheim auf der Augsburger Straße. Gute Fahrt, dank KI und unserer Community.
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0: Freak mal mit einer freundlichen Frage.
1: Ja.
0: Und zwar, was ist denn ein Flussbett?
1: Keine Ahnung. Ein Wasserbett.
0: Ein Flussbett ist ein Wasserbett.
1: Ja.
2: Das ist ein Fluss, der auf der Karte so lang geht, dass es aussieht wie ein Bett, Bruder.
0: Ach so, wenn ich von oben drauf gucke auf den Fluss auf der Karte, ist es ein Bett.
2: Ja, ist genauso wie der Stiefel in Italien.
0: Damit zurück ins Fantasy-Sendestudio.
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1: Wir kennen das alle, Termine machen uns nervös, weil von außen Druck kommt und weil wir nicht wissen, was uns erwartet. Um weniger nervös zu sein, baut doch einfach mal jeden Tag 5 Minuten Stille in euren Alltag ein. Das beruhigt insgesamt die Nerven, macht euch generell entspannter und damit auch gesünder. Einfach 5 Minuten irgendwo zurückziehen und dann in die Luft schauen oder Augen zu und auf den Atem konzentrieren. Hauptsache, es ist still.
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15: Im Moment in Augsburg 12 Grad und wolkenlos, Affing 12 Grad, Babenhausen 12 Grad. Der Vormittag beginnt mit viel Sonne, bis zum Nachmittag steigen die Temperaturen auf heiße 34 bis 36 Grad und später sind vereinzelt Hitzegewitter möglich. In der Nacht kühlt es auf 14 bis 20 Grad ab, dabei bleibt es in Augsburg-Stadt besonders mild. Morgen gibt es wieder viel Sonne, am Nachmittag und Abend einzelne Schauer oder Gewitter.
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15: Bei uns immer die wichtigsten Verkehrsmeldungen zuerst. Auf der A7 Ulm Richtung Füssen-Reute staut es sich zwischen Rastplatz Buchwald-West und Föhringen auf 6 Kilometern mit einem Zeitverlust von bis zu 31 Minuten sowie zwischen Rastplatz Buxach und Rastplatz Wöhringen auf 3 Kilometern mit bis zu 11 Minuten Zeitverlust. Auf der A8 München Richtung Stuttgart ist zwischen Zusmarshausen und Burgau der linke Fahrstreifen wegen einer Baustelle blockiert. Vorsicht auf der B17 Augsburg Richtung Landsberg. Zwischen Königsbrunn Nord und Königsbrunn Süd befinden sich Gegenstände auf der Fahrbahn. Die neuesten Blitzer in Augsburg auf der Hans-Böckler-Straße und in Neusess auf der Ulm.

0: Dietmarstraße, auf der A96 bei Erkheim, auf der B12 bei Germaringen sowie in Kaufbeuren auf der Apfeltranger Straße, in Sonthofen am Anger und in Türkheim auf der Augsburger Straße. Besser unterwegs mit KI und unserer Community.
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1: Das klingt jetzt ein bisschen wie so ein Oberlehrer, aber es ist halt so. Sei präzise, sonst wird's unbrauchbar. Also wenn du zum Beispiel die KI fragst, was kostet ein Flug? Dann fragt die KI zurück, hä, was geht denn? Wohin denn? Irgendwohin? Hä? Also wenn du nicht konkret bist, wird die Antwort genauso vage wie dein letzter Neujahrsvorsatz. Also lieber, was kostet ein Flug von München nach Rom am 10. Oktober? Und schon weiß sie Bescheid.
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4: Ich bin Joshua Heise. In diesem Jahr sind laut Robert-Koch-Institut bisher fast 10.000 Menschen in Deutschland an den Folgen der Hitze gestorben. Das sei mehr als in jedem einzelnen Gesamtjahr seit 2016, heißt es im RKI-Wochenbericht. Und aktuell zieht die nächste Hitzewelle über Deutschland. Deshalb möglichst drinnen oder im Schatten bleiben und viel trinken. Verstößt das Weiterleiten privater Chats an Dritte gegen das EU-Datenschutzrecht? Das ist heute Thema am Bundesgerichtshof. Ein Urteil wird noch nicht erwartet. Hintergrund ist ein Streit zwischen zwei ehemaligen Freundinnen. Thomas Brockt berichtet.
5: Eine der beiden Frauen hatte in einer Arztpraxis gearbeitet und sich über das, was sie dort erlebte, bei WhatsApp mit ihrer Freundin ausgetauscht. Dann gab es aber einen Streit zwischen den beiden und die Freundin sorgte dafür, dass die Chatnachrichten beim Chef der Praxis landeten und der Mitarbeiterin wurde gekündigt. Nun will sie 7.500 Euro Schadenersatz von der Ex-Freundin.
4: Der neue Unionsfraktionschef Frei hat fürs Erste genug von parteiinternen Querelen. Die Partei müsse aufpassen, dass sie nicht zu sehr um sich selbst kreise, sagte er im Deutschlandfunk. Es gehe darum, etwas für Land und Leute zu tun. Frei war gestern mit einem guten Ergebnis von 91,9% zum Nachfolger von Jens Spahn gewählt worden, der nach der Leihmutter-Affäre zurückgetreten war. Ministerpräsident Söder fliegt heute nach Südosteuropa, aber nicht zum Urlaub, sondern aus beruflichen Gründen. Mit einem Besuch in Budapest will er das angeknackste Verhältnis zwischen Deutschland und Ungarn erneuern. Söder ist der erste deutsche Ministerpräsident, der den neuen ungarischen Premier Modja besucht. Nachmittags geht's weiter nach Griechenland und morgen dann nach Moldau.
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6: Derzeit in Augsburg. Pfersee 28 Grad und wolkenlos, Fischach 27 Grad, Trunkelsberg ebenfalls 27 Grad, viel Sonne über Augsburg, Nordschwaben und dem Allgäu. Am Nachmittag steigen die Temperaturen auf Werte zwischen 34 und 36 Grad. Der Abend bleibt freundlich mit ein paar Wolken, in der Nacht kühlt es spürbar ab, in Augsburg-Stadt liegen die Tiefstwerte bei 13 bis 20 Grad, im Allgäu wird es etwas frischer. Morgen wieder viel Sonne und große Hitze, am Samstag weniger heiß, am Sonntag sonniges Sommerwetter.
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6: Bei uns immer die wichtigsten Verkehrsmeldungen. Zuerst auf der A7 Ulm Richtung Füssenreute staut es sich zwischen Rastplatz Buchwald West und Föhringen auf 6 Kilometer. Der Zeitverlust beträgt bis zu 31 Minuten. Zwischen Memmingen Süd und Rastplatz Wöhringen gibt es einen 2 Kilometer langen Stau mit bis zu 10 Minuten Zeitverlust. Außerdem stockt es zwischen Rastplatz Buxach und Rastplatz Wöhringen auf 3 Kilometern mit bis zu 13 Minuten Zeitverlust. Die neuesten Blitzer in Augsburg auf der Hans-Böckler-Straße sowie auf der B17 bei Königsbrunn, in Sonthofen am Anger und in Germaringen auf der B12, in Dillingen auf der Werner-von-Siemens-Straße, in Kaufbeuren auf der Apfeltranger-Straße sowie auf der A96 bei Erkheim. Jetzt noch genauer informiert mit KI-Unterstützung.
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1: Welches Lebensmittel wird nie schlecht? Es ist der Honig. Der verdirbt nie. Wirklich nie. In ägyptischen Pharaonengräbern ist Honig gefunden worden, der noch essbar war. Über 3000 Jahre alt. Grund dafür der hohe Zuckeranteil, geringe Feuchtigkeit und antibakterielle Enzyme. Honig entzieht den Bakterien das Wasser. Die können darin einfach nicht überleben. Praktisch.
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14: Momentan messen wir in Mering 30 Grad und Sonnenschein. Dazu Augsburg, Hammerschmiede 29 Grad sowie Dierlewang 28 Grad. Viel Sonne und kaum Wolken bei uns. Dazu steigen die Temperaturen heute in Augsburg, Nordschwaben und dem Allgäu auf rund 34 bis 37 Grad mit nur zeitweise etwas Wind. In der Nacht kühlt es auf etwa 13 bis 20 Grad ab. Am mildesten bleibt es in Augsburg statt. Im Allgäu wird es frischer. Auch morgen und am Samstag gibt es viel Sonne. Zum Wochenende hin bleibt es freundlich, nur etwas weniger heiß.
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14: Im Sendegebiet läuft der Verkehr ruhig und ohne Störungen. Die aktuellen Blitzer in Augsburg auf der Hans-Böckler-Straße sowie auf der B16 bei Rhein, auf der B17 bei Königsbrunn und am Anger in Sonthofen. Außerdem auf der B12 bei Germaringen, in der Werner-von-Siemens-Straße in Dillingen und in der Apfeltranger-Straße in Kaufbeuren. Gute Fahrt, dank KI und unserer Community.
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1: Na Tony, an wen geht dein Award dieses Mal?
2: An den neuen Netflix-Film Office Romance.
3: Ach du Scheiße.
4: Es gibt jemanden. Sie ist mein Boss. Sie sprüht vor Energie. Sie ist unglaublich.
5: Das hier ist kein Date. Das ist ein Geschäftsessen.
6: Mein kleiner Bruder ist verknallt.
4: Man scheißt nicht, wo man isst.
6: Ich schon. Ich scheiße, wo ich esse. Wo ich schlafe, wo ich Bücher lese, wo ich wichse.
2: Worum könnte es gehen?
7: Ja, eine Liebesromanze. Ich habe mich in der Arbeit verliebt und mir wurde es schon vorgeschlagen.
8: Und du hast es ja wirklich schon getan.
2: Du hast dich mal in der Arbeit verliebt, Resi.
7: Ja, das war vor deiner Zeit, Toni.
2: Vor meiner Zeit.
7: Auf jeden Fall wurde mir das schon
8: vorgeschlagen. Damals haben wir uns nämlich noch geliebt, ja.
7: Auf jeden Fall wurde mir das schon auf Netflix vorgeschlagen. Jennifer Lopez spielt mit, oder?
2: Genau, die spielt mit. Und zwar spielt sie die Chefin in dem Unternehmen und sie verliebt sich in einen neuen Anwalt und er verliebt sich auch in sie. Die allererste Szene, sie sind in ihrem Büro, sie halten Händchen, also beziehungsweise so danke für ihre Arbeit.
8: Und dann knistert's.
2: Und er kriegt dann halt einen Ständer, so.
8: Ach, so geht's los.
2: Ja, so geht's los.
8: Also, ah, ja.
2: Es ist ein Comedy-Film, der macht schon sehr viel Spaß.
8: Office Romance. Könnt ihr euch jetzt angucken auf Netflix.
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2: Ich bin Stefan Schütz. Fast 10.000 Menschen sind nach Schätzungen des Robert-Koch-Instituts in diesem Sommer an den Folgen von Hitze gestorben. Das ist mehr als in jedem anderen gesamten Jahr seit 2016, Tanja Wagner berichtet.
3: Besonders stark betroffen ist die Gruppe der über 85-Jährigen. Meist führt ein Hitzeschlag in Verbindung mit Vorerkrankungen zum Tod. Die Extremtemperaturen diesen Sommer haben eine bundesweite Debatte über mehr Hitzeschutz ausgelöst. Kommunen und Opposition fordern mehr Geld, etwa für mehr Stadtgrün und die Entsiegelung von Flächen. Aber auch, um Kitas, Krankenhäuser und Pflegeeinrichtungen herunterzukühlen.
2: Die Deutsche Bahn stellt heute ihre Halbjahresbilanz vor. Medienberichte zeigen schon davor, zum ersten Mal seit 7 Jahren hat die Bahn Gewinn gemacht, und zwar im dreistelligen Millionenbereich. Außerdem sind so viele Menschen Bahn gefahren wie seit Corona nicht mehr, nämlich 960 Millionen. Das liegt wohl an den teuren Spritpreisen. Schon wieder brennt ein bayerischer Gipfel, diesmal in den Chiemgauer Alpen im Bereich der Hochwand nahe der Lackenbergwand. Die Feuerwehr ist mit einem Großaufgebot im Einsatz und bewässert die Umgebung, um die Ausbreitung zu verhindern. Die Menschen sollen Fenster und Türen geschlossen halten. Im Mai hatte der Saurüsselkopf nahe Ruhpolding gebrannt. Der Einsatz dauerte knapp einen Monat. Bei den aktuellen Waldbränden eigentlich schwer vorstellbar, aber Naturkatastrophen haben im ersten Halbjahr vergleichsweise wenig Schäden verursacht. Laut dem Rückversicherer Munich Re lagen die versicherten Schäden weltweit mit 44 Milliarden Dollar deutlich unter dem 5-Jahres-Schnitt. Entwarnung sei das aber nicht, schwere Katastrophen hätten zuletzt vor allem Gebiete mit wenig versicherten Werten getroffen. Die UEFA kommt wohl heute Nachmittag zu einem Dringlichkeitstreffen zusammen. Das melden die Süddeutsche Zeitung und BBC. Die europäischen Fußballverbände wollen über die Pläne von FIFA-Chef Infantino beraten, externe Geldgeber in den Fußballweltverband einsteigen zu lassen. Der afrikanische Fußballverband begrüßt die Pläne.
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4: Derzeit in Augsburg-Bergheim 30 Grad und Sonnenschein. Königsbrunn ebenfalls 30 Grad, Kempten am Rathaus 28 Grad. Heute ist es in Augsburg, Nordschwaben und dem Allgäu richtig heiß, mit viel Sonne und Temperaturen zwischen 34 und 37 Grad. Am Abend bleibt der Himmel meist klar oder nur locker bewölkt, dazu gibt es stellenweise etwas mehr Wind. In der Nacht kühlt es spürbar ab, im Ostallgäu teils stärker als in Augsburg Stadt. Morgen wieder viel Sonne und große Hitze. Am Samstag dann etwas weniger heiß. Insgesamt bleibt es freundlich und trocken bei uns.
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4: Bei uns immer die wichtigsten Verkehrsmeldungen zuerst. Auf der A8 München Richtung Stuttgart staut es sich zwischen Oberechingen und Ulm Ost auf 2 Kilometern. Ihr habt einen Zeitverlust von bis zu 10 Minuten. Die neuesten Blitzer in Augsburg auf der Hans-Böckler-Straße, in Günzburg auf der Lochfelbenstraße sowie in Bad Wörishofen auf der Sankt-Anna-Straße. Auf der B16 bei Rhein und am Anger in Sonthofen. In Germaringen auf der B12, in Dillingen auf der Werner-von-Siemens-Straße und in Kaufbeuren auf der Apfeltranger-Straße. Eine Abstandsmessung gibt es auf der B17 bei Königsbrunn. Gute Fahrt, dank KI und unserer Community.
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0: Freak mal mit einer freundlichen Frage.
1: Ja, klar.
0: In welcher Stadt steht denn der Hollywood-Schriftzug, das bekannte Wahrzeichen von Los Angeles?
2: Florida.
0: Das ist ja ein Staat, keine Stadt.
2: So.
0: Das Wahrzeichen von Los Angeles, der große Hollywood-Schriftzug. Wo steht der in welcher Stadt?
3: Scheiße.
0: Weißt du nicht, ne?
3: Nein.
0: Wo steht's?
4: Sydney.
0: Damit zurück ins Fantasy-Sendestudio.
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4: Die aktuellen Wetterwerte. Bobingen 32 Grad und Sonnenschein. Augsburg, Fürnhaberau 31 Grad. Ettringen ebenfalls 32 Grad. Strahlender Sonnenschein und Temperaturen zwischen 34 und 37 Grad in der Region. Dazu bis zum Abend meist freundlich mit nur wenigen lockeren Wolken. In der Nacht kühlt es auf 13 bis 20 Grad ab. Im Allgäu wird es etwas frischer, während Augsburg-Stadt auch nachts milder bleibt. Morgen gibt es wieder viel Sonne und es bleibt sehr warm. Am Samstag dann etwas weniger heiß, aber weiterhin freundlich.
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4: Bei uns immer die wichtigsten Verkehrsmeldungen zuerst. Vorsicht auf der A96 München Richtung Lindau an der Ausfahrt Landsberg Nord. Dort liegt ein totes Reh auf der Fahrbahn. Auf der B17 Landsberg Richtung Reute staut es sich zwischen Horn und Füssen auf etwa einen Kilometer. Ihr müsst mit einem Zeitverlust von bis zu 9 Minuten rechnen. Die neuesten Blitzer in Günzburg auf der Lochfelbenstraße und in Bad Wörishofen auf der St. Anna Straße, in Langweid auf der Vorrittstraße, in Sonthofen am Anger und in Dillingen auf der Werner-von-Siemens-Straße, in Kaufbeuren auf der Apfeltranger Straße. Eine Abstandsmessung gibt es auf der B17 bei Königsbrunn. Gute Fahrt dank KI und unserer Community.
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1: Und hier kommt die nächste Runde. Hallo Jan.
2: Hi, servus.
3: Du bist der Nächste. Das ist dein Startplatz für dein Lieblingsspiel. Es geht um Jahreskarten fürs Legoland in Günzburg.
2: Sehr cool.
1: Für wen willst du die denn gewinnen?
2: Für meine Kinder. Wir haben insgesamt 4 Kinder und 2 davon sind ja schon mal super, wenn wir Jahreskarten haben.
1: Absolut. Dann Jan, der aktuelle Wochen-Highscore liegt bei 8 Richtigen. Das ist ganz ordentlich, oder?
2: Ja.
1: Aber
2: schauen wir mal, ob ich das toppen kann.
1: Genau, wir glauben an dich. Hier ist dein Buchstabe.
4: F.
2: Okay.
3: Deine 30 Sekunden starten, sobald ich dir die erste Kategorie nenne.
2: Ich bin bereit.
3: Dann bitte eine Stadt mit F.
2: Flensburg.
3: Ein Land.
2: Finnland.
3: Das baue ich aus Lego.

0: Ferrari.
1: In den Sommerferien.
0: Fußball spielen.
1: Eine Ausrede, warum ich zu spät bin.
0: Fußballschuhe vergessen.
1: Im Zoo.
0: Flamingos anschauen.
1: Das waren die 30 Sekunden. Es waren sechs richtige.
0: Ah, okay.
2: Das war richtig gut, aber tut mir leid. Meld dich doch nochmal an, wir spielen einfach nochmal.
0: Ja, das mache ich auf jeden Fall. Ja. Mach ich super.
1: Acht richtige sollen es sein in 30 Sekunden. Wer kann das noch toppen? Anmelden. Fantasy.de.
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2: Um 12 Uhr. Ich bin Stefan Schütz. Bei der Bahn ist das erste Halbjahr wirtschaftlich gut gelaufen. Unterm Strich verzeichnete der Konzern ein Plus von fast 150 Millionen Euro. Damit schreibt das Eisenbahngeschäft erstmals seit 7 Jahren wieder schwarze Zahlen, sagte Bahnchefin Paller. Sie fügte hinzu, sie sei erst dann zufrieden, wenn die Qualität im täglichen Betrieb überzeugt. Dafür werde weiter kräftig investiert. Es ist vielleicht ein Hoffnungsschimmer. Die deutsche Wirtschaft meldet zum 3. Mal in Folge ein Wachstum nach einem Quartal. Im Zeitraum von April bis Juni lag das Plus bei 0,2%.

0: In den beiden gemessenen Abschnitten davor legte das Bruttoinlandsprodukt um 0,3 und 0,4% zu. Aus dem Ausland verzeichnete die Industrie mehr Aufträge. Zudem legten die deutschen Exporte im Mai den vierten Monat in Folge zu. Die Menschen fahren mehr Bahn und kaufen häufiger E-Autos. Ein Grund dürften die hohen Spritpreise sein. Es sind auch insbesondere diese Energiepreise, die maßgeblich die Inflation befeuern. Also den Wert, der zeigt, um wie viel teurer das Leben im Jahresvergleich geworden ist. In Bayern sind die Verbraucherpreise im Juli um 2,8% gestiegen. Der Sportartikelhersteller Adidas hat seine Umsatzprognose für dieses Jahr nach oben korrigiert. Bis 10% sind wohl mehr drin. Das liegt auch an der Fußball-WM. Zurückblickend gerät Vorstandschef Gulden in Schwärmen. Adidas hatte 14 WM-Mannschaften ausgerüstet, darunter beide Finalisten. Im ersten Halbjahr lag der Umsatz bei über 13 Milliarden Euro. Zu trocken, zu heiß, zu sonnig. Der Juli ist nach vorläufigen Angaben des Deutschen Wetterdienstes der fünfte Monat in Folge, der deutlich sonniger ausfällt als im vieljährigen Mittel. Tanja Wagner berichtet.
1: Und es gab viel zu wenig Regen für die Jahreszeit. Gerade heute erwarten die Wetterfrösche wieder Spitzenwerte in der aktuellen Hitzewelle. Nötig seien Milliardensummen für Klimaschutzkonzepte, heißt es vom Deutschen Städtetag. Verschattung, die Entsiegelung von Böden sowie mehr Stadtgrün, all das kostet Geld und bestehende Förderungen reichten da nicht aus.
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3: Momentan messen wir in Augsburg-Göggingen Sonnenschein bei 32 Grad, Neuss ebenfalls 32 Grad und Benningen 31 Grad. Viel Sonne und heiße Temperaturen in Augsburg, Nordschwaben und dem Allgäu. Am Nachmittag steigen die Werte auf 35 bis 37 Grad. Am Abend bleibt es meist klar, in der Nacht wird es spürbar kühler. Morgen zeigt sich das Wetter wieder sonnig und hochsommerlich. Am Samstag ziehen im Allgäu zeitweise mehr Wolken durch und es kann einzelne Schauer geben. Am Sonntag scheint wieder öfter die Sonne.
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3: Bei uns immer die wichtigsten Verkehrsmeldungen zuerst. Auf der A7 Füssenreute Richtung Ulm staut es sich zwischen Rastplatz Barthauser Wald und Rastplatz Reudelberger Forst auf 3 Kilometern. Der Zeitverlust beträgt bis zu 15 Minuten. Auf der B17 und B300 Landsberg Richtung Augsburg gibt es zwischen Göggingen, Ausfahrt Gabelsberger Straße und Zentrum Kriegshaber Süd einen Stau von 2 Kilometern. Hier müsst ihr mit bis zu 9 Minuten Zeitverlust rechnen. Außerdem stockt der Verkehr auf der B17 Füssener Straße Landsberg Richtung Reute zwischen Horn und Füssen auf 1 Kilometer. Auch hier beträgt der Zeitverlust bis zu 9 Minuten. Die neuesten Blitzer auf der Türkheimer Straße in Bad Wörishofen sowie auf der Hauptstraße in Langehringen. Auf der B17 bei Königsbrunn eine Abstandsmessung. Jetzt noch genauer informiert mit KI-Unterstützung.
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1: Und jetzt lernen wir zusammen den Zaubersatz für jede KI, der da lautet: Erfinde nichts. Weil, wenn du der KI nicht sagst, dass sie nichts erfinden soll, denkt sie sich, na gut, dann fantasiere ich halt ein bisschen rum. Und zack, macht sie zum Beispiel aus deinem Referat über Strompreise plötzlich eine Love Story mit Elon Musk. Also immer dazu schreiben, nur echte Infos, bitte nichts ausdenken.
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23: Die aktuellen Wetterwerte. Augsburg 32 Grad und wolkenlos. Klosterlechfeld ebenfalls 32 Grad. Kamlach 31 Grad. Heute gibt es strahlenden Sonnenschein und bis zum Nachmittag wird es richtig heiß mit 35 bis 37 Grad. Nur zeitweise kommt etwas Wind auf. In der Nacht kühlt es spürbar ab, morgen bleibt es freundlich und sonnig. Am Freitag wird es hochsommerlich mit 34 bis 36 Grad. Am Samstag scheint die Sonne weiter, aber die große Hitze lässt nach. Im Allgäu bleibt es etwas frischer, während Augsburg-Stadt auch nachts warm bleibt.
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23: Bei uns immer die wichtigsten Verkehrsmeldungen zuerst. Auf der A7 Fürstenreute Richtung Ulm staut es sich zwischen Rastplatz Barthauser Wald und Illertissen auf 2 Kilometern. Der Zeitverlust beträgt bis zu 11 Minuten. Auf der B17 und B300 Landsberg Richtung Augsburg gibt es zwischen Gürgingen, Ausfahrt Gabelsberger Straße und Zentrum Kriegshaber Süd einen Stau von 3 Kilometern, sowie zwischen Gürgingen Ost, Ausfahrt Eichleitner Straße und Zentrum Kriegshaber Süd einen Stau von 4 Kilometern, jeweils mit einem Zeitverlust von bis zu 14 Minuten. Auf der B17 Füssener Straße Landsberg Richtung Reute stockt es zwischen Horn und Füssen auf 1 Kilometer. Hier verliert ihr bis zu 9 Minuten. Gute Fahrt und kommt sicher an. Die neuesten Blitzer in Bad Wörishofen auf der Türkheimer Straße und in Langiringen auf der Hauptstraße, in Burtenbach auf der GZ1, in Günzburg auf der Lochfelbenstraße sowie in Langweid auf der Forretstraße, in Sonthofen am Anger und in Dillingen auf der Werner-von-Siemens-Straße. Eine Abstandsmessung gibt es auf der B17 bei Königsbrunn. Besser unterwegs mit KI und unserer Community.
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1: Hey Leute, hier ist Eva. Was geht am Wochenende? Mit so einem kleinen Weinchen über die Maxstraße zu laufen, das klingt doch nach einem richtig geilen Wochenendplan. Das geht ab heute auf der Augsburger Weinstraße. Egal ob Weißwein, Rosé oder Rotwein, ihr könnt dort alles taste testen und euren neuen Lieblingswein finden. Und wem beim Tanzen zur Live-Musik zu schnell weinwarm wird, keine Sorge, es gibt auch was zu essen. Es gibt Austern, ja, weiß ich nicht, ob die für jeden was sind, aber keine Sorge, auch die typische Käseplatte oder Tapas. Ab 16 Uhr, das ganze Wochenende bis Sonntag. Ey Leute, das habt ihr noch nie erlebt. Das Legoland Deutschland wird in einem einzig krassen Lichtermeer erstrahlen. Die langen Sommernächte im Legoland Deutschland. Heißt, extra langer Eintritt bis 22 Uhr, geile Musikshows, eine riesige Lego-Parade und mein persönliches Highlight, ein krasses Feuerwerk über dem ganzen Park. Und alle Events vom Wochenende fantasy.de.
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1: Ich bin Stefan Schütz. Die Deutsche Bahn schreibt erstmals seit Jahren wieder schwarze Zahlen. Unterm Strich steht nach den ersten 6 Monaten ein Plus von 147 Millionen Euro. Bahnchefin Paller freut sich, aber es gebe noch viel zu tun. Tanja Wagner berichtet.
2: Sie sei erst zufrieden, wenn auch die Qualität wieder stimme, so Paller in der Mitteilung zur Halbjahresbilanz. Positiv dagegen der Trend im Kerngeschäft. Selbst die Sorgenkinder Güter- und Fernverkehr hätten ein Plus erwirtschaftet. Dabei dürfte die Bahn auch von den hohen Spritpreisen profitieren. So verzeichnete der Konzern fast 1 Milliarde Fahrgäste.
1: Die hohen Temperaturen sind vor allem für ältere Menschen sehr belastend. Insgesamt sind in diesem Sommer etwa 10.000 Menschen an den Folgen von Hitze gestorben, schätzt das Robert-Koch-Institut. Davon hat es allein in Bayern etwa 1.000 getroffen. Besonders stark unter der Hitze leidet die Gruppe der über 85-Jährigen. Meist führt ein Hitzeschlag in Verbindung mit Vorerkrankungen zum Tod. Weitere 84.000 Evakuierte an der französischen Atlantikküste können in ihre Häuser zurückkehren, da sich die Waldbrandlage spürbar entspannt hat. Etwa gleich viele müssen noch in Notunterkünften bei Freunden und Verwandten ausharren.

0: Die zuständige Präfektin von Bordeaux teilte mit, dass die Rückkehrer ihre Mobiltelefone im Blick haben sollen, um schnell auf Warnungen der Behörden reagieren zu können, falls die Brände wieder aufflammen. Nächster gefährlicher Trend auf Social Media unter dem Hashtag Tanmaxing. Dabei zeigen sich insbesondere junge Menschen, wie sie sich ohne Sonnencreme bräunen. Stolz zeigen sie dann die weißen Abdrücke, die etwa der Bikini hinterlassen hat. Erstaunlich, sagen Fachleute, denn die gleiche Generation ist grundsätzlich gut über das mögliche Hautkrebsrisiko aufgeklärt. Fußball boomt wie nie zuvor. In der zurückliegenden Saison haben die Clubs aus der ersten und zweiten Bundesliga so viele Tickets verkauft wie noch nie. Das teilte die Bundesliga GmbH mit. Insgesamt sind fast 21,5 Millionen Karten über die Ladentheke gegangen. Im Schnitt fast 35.000 Zuschauer pro Spiel.
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2: Die aktuellen Wetterwerte: Augsburg-Inningen 34 Grad und wolkenlos, Friedberg ebenfalls 34 Grad, dazu Füssen 31 Grad. Mittags gibt es bei uns in Augsburg, Nordschwaben und dem Allgäu viel Sonne, dazu steigt die Temperatur auf 35 bis 37 Grad. Bis zum Abend bleibt es freundlich, später sind einzelne Schauer oder Gewitter möglich, vor allem Richtung Nordschwaben und Alpenrand. In der Nacht kühlt es spürbar ab, morgen startet sonnig und heiß, am Nachmittag und Abend wieder örtlich Schauer und Gewitter. Samstag dann etwas weniger heiß mit 26 bis 28 Grad und mehr Wolken.
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2: Bei uns immer die wichtigsten Verkehrsmeldungen. Zuerst auf der A7 Füssen-Reute Richtung Ulm. Zwischen Rastplatz Barthauser Wald und Illertissen staut es sich auf 2 Kilometern. Der Zeitverlust beträgt bis zu 11 Minuten. Die B17 und B300 in Richtung Augsburg sind zwischen Göggingen Ost, Ausfahrt Eichleitner Straße und Zentrum Kriegshaber Süd auf 4 Kilometern, sowie zwischen Messe-Universität in Augsburg und Bismarck-Tunnel in Stadt Bergen auf 5 Kilometern von Stau betroffen. Der längste Zeitverlust liegt hier bei 21 Minuten. Außerdem gibt es auf der B17 Füssener Straße Landsberg Richtung Reute zwischen Horn und Füssen einen Stau von 1 Kilometer mit bis zu 9 Minuten Zeitverlust. Die neuesten Blitzer in Augsburg auf der Argonstraße, auf dem Kreuz und in Bad Wörishofen auf der Türkheimer Straße, in Burtenbach auf der GZ1, in Kirchdorf an der Iller auf der K7 5708 sowie in Langeringen auf der Hauptstraße, in Königsbrunn auf der B17 eine Abstandsmessung. Kommt's gut an, dank KI und unserer Community.
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1: Wir sind doch alle immer wieder nervös, angespannt. Umso wichtiger ist es, mit kleinen, kurzen Übungen ein bisschen Ruhe und Entspannung in den Alltag zu holen. Ich habe euch mal zwei Beispiele. Das eine ist einfach 5 Minuten die Augen zu machen und mal drauf achten, was ihr für Geräusche hört. Was ist da alles in eurer Umgebung? Nur darauf den Fokus lenken. Oder eine Blume in die Hand nehmen und ganz genau beschreiben, was seht ihr da wirklich? Welche Farben seht ihr? Welche Muster? Und so weiter. Also das Wichtige oder der Trick daran ist, sich wirklich ausschließlich auf eine Sache zu fokussieren und keine anderen Gedanken zuzulassen. Und schon habt ihr eine kleine Achtsamkeitsübung im Alltag eingebaut und werdet dadurch ruhiger und entspannter. Ach ja, und statt der Blume könnt ihr auch einfach irgendeinen Gegenstand zu Hause nehmen oder ein Bild.
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9: Momentan messen wir in Augsburg, Jakobervorstadt 34 Grad und Sonnenschein. In Inchenhofen ebenfalls 34 Grad, Immenstadt 31 Grad. Heute Nachmittag gibt es in Augsburg, Nordschwaben und im Allgäu viel Sonne und heiße Temperaturen. Bis zum Abend bleibt es sonnig mit etwas Wind. In der Nacht kühlt es auf 13 bis 20 Grad ab. Morgen startet der Tag freundlich, nachmittags sind einzelne Schauer oder Gewitter möglich, bei 34 bis 35 Grad. Am Samstag ziehen mehr Wolken auf und es gibt nur noch zeitweise Sonne, insgesamt bleibt es aber warm.
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9: Bei uns immer die wichtigsten Verkehrsmeldungen zuerst. Auf der A7 Füssen-Reute Richtung Ulm staut es sich zwischen Rastplatz Badhauser Wald und Illertissen auf 2 Kilometern. Ihr verliert dort bis zu 11 Minuten. Auf der A8 Stuttgart Richtung München besteht zwischen Burgau und Zusmarshausen Gefahr durch Gegenstände auf dem rechten Fahrstreifen. Die B17 und B300 in Richtung Augsburg sind zwischen Görgingen Ost, Ausfahrt Eichleitner Straße und Zentrum Kriegshaber Süd auf 4 Kilometern sowie zwischen Messe-Universität in Augsburg und Bismarck-Tunnel in Stadtbergen auf 5 Kilometern gestaut. Der längste Zeitverlust beträgt 21 Minuten. Außerdem stockt es in Augsburg zwischen Messe-Universität und Ortsausgang auf 3 Kilometern mit bis zu 13 Minuten. Zeitverlust. Die neuesten Blitzer in Augsburg auf der Argonstraße sowie in Bad Wörishofen auf der Türkheimer Straße, in Burtenbach auf der GZ1 und in Langehringen auf der Hauptstraße, in Memmingen auf der MM30, in Königsbrunn auf der B17 eine Abstandsmessung. Jetzt noch genauer informiert mit KI-Unterstützung.
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0: 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Na Tony, an wen geht dein Award dieses Mal?
1: An den neuen Netflix-Film Office Romance.
2: Ach du Scheiße. Es gibt jemanden. Sie ist mein Boss. Sie sprüht vor Energie. Sie ist unglaublich.
3: Das hier ist kein Date. Das ist ein Geschäftsessen.
4: Mein kleiner Bruder ist verknallt.
2: Man scheißt nicht, wo man isst.
4: Ich schon. Ich scheiße, wo ich esse. Wo ich schlafe, wo ich Bücher lese, wo ich wichse.
1: Worum könnte es gehen?
5: Ja, eine Liebesromanze. Ich habe mich in der Arbeit verliebt und mir wurde es schon vorgeschlagen.
6: Und du hast es ja wirklich schon getan?
1: Du hast dich mal in der Arbeit verliebt, Resi.
5: Ja, das war vor deiner Zeit, Toni.
1: Vor meiner Zeit.
5: Auf jeden Fall wurde mir das schon
6: vorgeschlagen. Damals haben wir uns nämlich noch geliebt, ja.
5: Auf jeden Fall wurde mir das schon auf Netflix vorgeschlagen. Jennifer Lopez spielt mit, oder?
1: Genau, die spielt mit. Und zwar spielt sie die Chefin in dem Unternehmen und sie verliebt sich in einen neuen Anwalt und er verliebt sich auch in sie. Die allererste Szene, sie sind in ihrem Büro, sie halten Händchen, also beziehungsweise so danke für ihre Arbeit.
6: Und dann knistert's.
1: Und er kriegt dann halt einen Ständer, so.
6: Ach, so geht's los.
1: Ja, so geht's los.
6: Ah,
1: also,
6: ja.
1: Es ist ein Comedy-Film, der macht schon sehr viel Spaß.
6: Office Romance. Könnt ihr euch jetzt angucken auf Netflix.
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3: Ich bin Stefan Schütz. Zum ersten Mal seit 7 Jahren hat die Bahn wieder Gewinn gemacht. Unterm Strich stand im ersten Halbjahr ein Plus von 147 Millionen Euro. Im Vorjahresvergleich stand noch ein Verlust von 760 Millionen Euro zu Buche. Auch bei den Fahrgastzahlen legte die Bahn zu. Sie stiegen im ersten Halbjahr auf 960 Millionen, 17 Millionen mehr als im Vorjahreszeitraum. Die Menschen fahren mehr Bahn und kaufen häufiger E-Autos. Ein Grund dürften die hohen Spritpreise sein. Es sind auch insbesondere diese Energiepreise, die maßgeblich die Inflation befeuern. Also den Wert, der zeigt, um wie viel teurer das Leben im Jahresvergleich geworden ist. In Bayern sind die Verbraucherpreise im Juli um 2,8% gestiegen. In den Chiemgauer Alpen brennt ein Bergwald. Mehr als 200 Einsatzkräfte kämpfen mit Hubschraubern und Sprinkleranlagen gegen die Flammen. Sie lodern in unwegsamem Gipfelbereich der Hochwand nahe der Lackenbergwand bei Unterwössen im Landkreis Traunstein. Wegen der starken Rauchentwicklung ist die Bevölkerung gewarnt worden. Fenster und Türen sollen geschlossen bleiben, Lüftungs- und Klimaanlagen ausgeschaltet werden. Sonnencreme schützt vor Hautkrebs, das glauben laut einer Umfrage für die Zeit 2/3 der Menschen in Deutschland. Fachleute sind da aber skeptisch. In einer neuen medizinischen Leitlinie heißt es, es lasse sich nicht wissenschaftlich belegen, dass Sonnenschutzmittel ausreichend vor Hautkrebs schützen, vor allem wenn der tatsächliche Lichtschutzfaktor geringer ist als auf der Packung angegeben. Noch nie haben weniger Menschen dem Staat vertraut als aktuell. Laut einer Umfrage im Auftrag des Beamtenbundes trauen 17% den Verantwortlichen zu, ihre Aufgaben erfüllen zu können. 79% meinen, der Staat sei überfordert. Das größte Vertrauen haben Union-Anhänger, gefolgt von Wählern der SPD und Grünen. Linke und AfD-Wähler trauen dem Staat weniger.

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2: Augsburg, Oberhausen 32 Grad und Sonnenschein. Adelzhausen 32 Grad, Wiggensbach 34 Grad. Am Nachmittag wird es in Augsburg, Nordschwaben und dem Allgäu richtig heiß mit viel Sonne und nur wenigen Wolken. Später sind einzelne Schauer oder Gewitter möglich. In der Nacht sinken die Temperaturen auf 13 bis 20 Grad. Am Freitag gibt es wieder Sonne, Hitze und am Nachmittag eine steigende Gewitterneigung bei 34 bis 35 Grad. Am Samstag scheint die Sonne, vereinzelt sind Schauer oder Gewitter dabei. Am Sonntag wird es wieder freundlicher, im Allgäu bleibt es etwas frischer, während Augsburg-Stadt auch nachts vergleichsweise warm ist.
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2: Bei uns immer die wichtigsten Verkehrsmeldungen. Zuerst auf der A7 Füssen-Reute Richtung Ulm staut es sich zwischen Rastplatz Bad Hauserwald und Illertissen auf 2 Kilometern. Der Zeitverlust beträgt bis zu 11 Minuten. Auf der B17 und B300 Landsberg Richtung Augsburg gibt es zwischen Göggingen Ost, Ausfahrt Eichleitner Straße und Zentrum Kriegshaber Süd einen 4 Kilometer langen Stau mit einem Zeitverlust von bis zu 21 Minuten. Zwischen Messe-Universität in Augsburg und Bismarcktunnel in Stadtbergen staut es sich auf 5 Kilometern mit bis zu 18 Minuten Zeitverlust. Außerdem zwischen Messe-Universität und Ortsausgang auf 3 Kilometern mit bis zu 13 Minuten Zeitverlust. Auf der B10 Ulm Richtung Augsburg liegen zwischen Brandstätter See und A7 Nersingen Gegenstände auf der Fahrbahn. Die neuesten Blitzer in Augsburg auf der Argonstraße, in Friedberg am Winterbrückenweg sowie in Eichach auf der Augsburger Straße, in Bad Wörishofen auf der Türkheimer Straße. Gute Fahrt dank KI und unserer Community.
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1: Jetzt sei doch mal ehrlich. Sei ehrlich, als Kind hast du auch mal eine Ameise zerdrückt. Und vielleicht dran gerochen, es riecht so leicht zitronig. Das liegt an der Ameisensäure, die als chemischer Botenstoff wirkt. Sie dient den Tieren zur Verteidigung oder als Warnsignal für alle anderen. Wenn du sie zerdrückt hast, okay, da ist das Warnsignal zu spät gekommen. Die Säure ist so stark, dass sie in der Industrie verwendet wird, zum Beispiel zum Entkalken.
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1: Momentan messen wir in Augsburg, Hornstetten 34 Grad und wolkenlos. Kissing ebenfalls 34 Grad, Bad Hindelang 33 Grad. Strahlender Sonnenschein und sommerliche Hitze begleiten uns durch den Nachmittag. Am Abend wird es langsam angenehmer. In der Nacht kühlt es auf 13 bis 20 Grad ab. In Augsburg bleibt es durch die warme Stadtluft teils etwas milder. Morgen gibt es wieder viel Sonne und Temperaturen zwischen 34 und 37 Grad. Am Samstag bleibt es freundlich, aber nicht mehr ganz so heiß. In Augsburg, Nordschwaben und dem Allgäu.
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1: Bei uns immer die wichtigsten Verkehrsmeldungen zuerst. Auf der B17 und B300 in Richtung Augsburg staut es sich zwischen Göggingen Ost und Zentrum Kriegshaber Süd auf 4 Kilometern mit einem Zeitverlust von bis zu 21 Minuten. Zwischen Messeuniversität und Bismarcktunnel in Stadtbergen auf 5 Kilometern mit bis zu 18 Minuten Zeitverlust sowie zwischen Messeuniversität und Ortsausgang auf 3 Kilometern mit einem Zeitverlust von bis zu 13 Minuten. Auf der B28 Hittistetten Richtung Neu-Ulm besteht zwischen Neu-Ulm und B10 Neu-Ulm-Mitte Gefahr durch Gegenstände auf der Fahrbahn. Die B19 Kempten Richtung Oberstdorf ist zwischen Waltenhofen Süd und Herzmanns wegen eines defekten Fahrzeugs gefährlich. Außerdem gibt es auf der B17 Füssener Straße Landsberg Richtung Reute zwischen Horn und Füssen einen 1 Kilometer langen Stau mit einem Zeitverlust von bis zu 11 Minuten. Die neuesten Blitzer in Augsburg auf der Argonstraße, in Friedberg auf dem Winterbrückenweg sowie in Langweid auf der Parkstraße, in Eichach auf der Augsburger Straße und in Bad Böreshofen auf der Türkheimer Straße. Jetzt noch genauer informiert mit KI-Unterstützung.
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1: Und hier kommt die nächste Runde. Hallo Jan.
2: Hi, servus.
3: Du bist der Nächste. Das ist dein Startplatz für dein Lieblingsspiel. Es geht um Jahreskarten fürs Legoland in Günzburg.
2: Sehr cool.
1: Für wen willst du die denn gewinnen?
2: Für meine Kinder. Wir haben insgesamt 4 Kinder und 2 davon sind ja schon mal super, wenn wir Jahreskarten haben.
1: Absolut. Dann Jan, der aktuelle Wochen-Highscore liegt bei 8 Richtigen. Das ist ganz ordentlich, oder?
2: Ja.
1: Aber
2: schauen wir mal, ob ich das toppen kann.
1: Genau, wir glauben an dich. Hier ist dein Buchstabe.
4: F.
2: Okay.
3: Deine 30 Sekunden starten, sobald ich dir die erste Kategorie nenne.
2: Ich bin bereit.
3: Dann bitte eine Stadt mit F.
2: Flensburg.
3: Ein Land.
2: Finnland.
3: Das baue ich aus Lego.
2: Ferrari.
3: In den Sommerferien.
2: Fußball spielen.
3: Eine Ausrede, warum ich zu spät bin.
2: Fußballschule vergessen.
3: Im Zoo.
2: Flamingos anschauen.
3: Das waren die 30 Sekunden. Das waren 6 richtige.
2: Ah, okay.
1: Das war richtig gut, aber tut mir leid. Meld dich doch nochmal an. Wir spielen einfach nochmal.
2: Ja, das mache ich. Auf jeden Fall.
1: Ja.
2: Mach ich super.
3: 8 richtige sollen es sein in 30 Sekunden. Wer kann das noch toppen? Anmelden. 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
3: Ich bin Stefan Schütz. Ab wann handelt es sich um einen Verstoß gegen den Datenschutz, wenn zum Beispiel WhatsApp-Nachrichten an Dritte weitergeleitet werden? Damit beschäftigt sich der Bundesgerichtshof. Eine Frau hatte einer Freundin per Textnachrichten die Zustände bei ihrem Arbeitgeber mitgeteilt. Nach einem Streit leitete die Beklagte die Nachrichten an die Praxis weiter. Der Klägerin wurde daraufhin gekündigt. Weil das Wasser knapp wurde, mussten die Bewohner Münchens wochenlang Auflagen zum Wassersparen einhalten. So waren unter anderem das Bewässern von Rasen oder die Reinigung von Terrassen verboten. Diese Einschränkungen werden im August nicht verlängert, trotz angespannter Grundwassersituation. Die Verantwortlichen rechnen mit Beginn der Sommerferien mit weniger Wasserverbrauch. Die deutsche Wirtschaft meldet zum dritten Mal in Folge ein Wachstum nach einem Quartal. Im Zeitraum von April bis Juni lag das Plus bei 0,2%. In den beiden gemessenen Abschnitten davor legte das Bruttoinlandsprodukt um 0,3 und 0,4% zu. Aus dem Ausland verzeichnete die Industrie mehr Aufträge. Zudem legten die deutschen Exporte im Mai den vierten Monat in Folge zu. Aus Sicht der Wettbewerbszentrale hat die Zeitschrift Fokus Gesundheit irreführende Testsiegel an Ärztinnen und Ärzte vergeben. Ob das so ist, muss noch geklärt werden. Der Bundesgerichtshof hat schon mal klargestellt, dass die Siegel strengen Anforderungen genügen müssen. Jacqueline Melcher.
4: Ärztinnen und Ärzte wurden vom Fokus als Top-Mediziner oder Fokus-Empfehlung ausgezeichnet. Wer eine jährliche Gebühr zahlte, durfte diese Siegel auch für Werbezwecke nutzen. Der BGH betont jetzt, dass bei Testlogos mit Gesundheitsbezug besonders streng auf die Richtigkeit, Eindeutigkeit und Klarheit geschaut werden muss. Ob die Siegel des Fokus diese strengen Anforderungen erfüllen, muss jetzt erneut das Oberlandesgericht München prüfen.
3: Fußball boomt wie nie zuvor. In der zurückliegenden Saison haben die Clubs aus der ersten und zweiten Bundesliga so viele Tickets verkauft wie noch nie. Insgesamt sind fast 21,5 Millionen Karten über die Ladentheke gegangen. Im Schnitt fast 35.000 Zuschauer pro Spiel.
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5: Momentan messen wir in Augsburg trocken bei 35 Grad. Dasing 35 Grad und Bad Wörishofen 31 Grad und trocken. Am Nachmittag bleibt es sonnig und heiß, nur vereinzelt ziehen lockere Wolken durch und der Wind frischt stellenweise auf. In der Nacht kühlt es auf 13 bis 20 Grad ab. Morgen startet freundlich mit sehr warmen bis heißen Temperaturen von 34 bis 37 Grad. Später steigt das Schauer- und Gewitterrisiko leicht an.

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1: Bei uns immer die wichtigsten Verkehrsmeldungen zuerst. Vorsicht auf der A8 München Richtung Stuttgart zwischen Burgau und Günzburg. Dort liegen Fahrzeugteile auf der Fahrbahn und der Standstreifen ist blockiert. Auf der B17 Füssener Straße Landsberg Richtung Reute staut es sich zwischen Horn und Füssen auf einer Länge von 1 Kilometer. Der Zeitverlust beträgt bis zu 12 Minuten. Außerdem auf der B12 Kempten Richtung Lindau auf Höhe Waltenhofen. Gefahr durch Fahrradfahrer sowie Personen auf der Fahrbahn. Die neuesten Blitzer in Augsburg auf der Rumplerstraße, der Fürnhaber Straße und der Argonstraße, in Friedberg am Winterbrückenweg sowie in Eichach auf der Augsburger Straße, in Langweid auf der Parkstraße, in Kempten auf der Salzstraße und in Kirchdorf an der Iller auf der Opfinger Straße. Jetzt noch genauer informiert mit KI-Unterstützung.
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1: Freak mal mit einer freundlichen Frage. Es gibt Menschen, die tragen tatsächlich Hühneraugen am Körper. Was sagst du dazu?
2: Ja, das ist schwachsinnig. Die können ja genauso Perlen tragen, müssen ja keine Hühneraugen sein.
3: Ja, dann sollen sie irgendwas anderes finden, was modisch ist und nicht solche Hühneraugen da, was von den Tieren ist.
1: Wie trägt man denn ein Hühnerauge am Körper?
4: Man schlachtet ein Huhn, nimmt das Auge, trocknet es und hängt es dann als Kette um.
1: Damit zurück ins Studio.
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7: Im Moment in Augsburg Innenstadt 32 Grad und wolkenlos. Zu Zusmarshausen 37 Grad. Oberstdorf 32 Grad. Strahlender Sonnenschein und große Hitze bei uns. Die Höchstwerte heute liegen zwischen 34 und 37 Grad. In Augsburg Stadt bleibt es auch in der Nacht besonders mild. Bis zum Abend meist freundlich. Später sind vereinzelt Schauer oder Gewitter möglich. Morgen sonnig und sehr warm. Am Nachmittag steigt die Gewitterneigung. Am Samstag Sonne, Wolken und örtlich Schauer, danach wieder freundliches Sommerwetter mit etwas frischeren Impulsen in Alpennähe.
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7: Bei uns immer die wichtigsten Verkehrsmeldungen. Zuerst Vorsicht auf der A7 Ulm Richtung Füssen-Reute zwischen Föhringen und Illertissen. Dort gab es einen Unfall mit mehreren Fahrzeugen und es befinden sich Personen auf der Fahrbahn. Auf der A8 München Richtung Stuttgart zwischen Burgau und Günzburg blockiert ein defektes Fahrzeug den Standstreifen. Außerdem liegen dort Fahrzeugteile auf der Fahrbahn. Die B17 Füssen-Reute Richtung Landsberg ist zwischen Horn und Füssen auf einer Länge von 1 Kilometer gestaut. Ihr müsst mit einem Zeitverlust von bis zu 12 Minuten rechnen. Die neuesten Blitzer in Augsburg auf der Rumplerstraße, der Firnhaberstraße und der Argonstraße, in Friedberg am Winterbrückenweg sowie in Langweid auf der Parkstraße. Kommt's gut an dank KI und unserer Community.
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1: Ich behaupte, in Bayern gilt Bier als Lebensmittel, sogar offiziell.
2: Korrekt, Fakt. Als Biertrinker muss man das wissen.
1: Fand ich sehr spannend. Ich komme ja aus Baden-Württemberg und beim Oktoberfest wird Bier rechtlich als Lebensmittel eingestuft.
2: Ist es auch.
1: Finde ich spannend.
2: Das, weißt du auch warum?
1: Das sagst du jetzt.
2: Bier wurde von Mönchen.

0: entwickelt, und zwar zur Fastenzeit, dass sie sich damit nichts essen, aber trinken. Und Bier war deswegen was zum Essen, galt als Essen. Und deswegen heißt es ja, wenn du helle trinkst, das sind zwei Semmeln, gell? Das ist einfach so. Das Bier ist ein Grundnahrungsmittel.
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3: Ich bin Stefan Schütz. Wehrpflichtige Männer aus der Ukraine können künftig nicht mehr so einfach in die Europäische Union. Die erschwert ihnen die Flucht vor dem Krieg gegen Russland. Die bisher vereinfachten Aufnahmeregeln wird es nicht mehr geben, heißt es. Fast 4,4 Millionen Menschen aus der Ukraine haben bisher in der EU Schutz gefunden. Die Armee sucht nach rund 2 Millionen Wehrpflichtigen. Die hohen Temperaturen sind vor allem für ältere Menschen sehr belastend. Insgesamt sind in diesem Sommer etwa 10.000 Menschen an den Folgen von Hitze gestorben. Das schätzt das Robert-Koch-Institut. Besonders stark betroffen ist die Gruppe der über 85-Jährigen. Meist führt ein Hitzeschlag in Verbindung mit Vorerkrankungen zum Tod. Wegen eines Waldbrands in den Chiemgauer Alpen haben die Behörden den Katastrophenfall ausgerufen. Das soll schnellen Zugriff auf schlagkräftige Hilfe ermöglichen. Seit gestern kämpfen mehr als 200 Einsatzkräfte mit Hubschraubern und Sprinkleranlagen gegen die Flammen bei Unterwössen. Inzwischen wurde Hilfe aus Österreich angefordert. Evakuierungen werden vorbereitet. In Südeuropa kämpfen Feuerwehrkräfte weiter gegen Waldbrände. An Frankreichs Atlantikküste und in der Region um Spaniens Hauptstadt Madrid hat sich die Lage entspannt. Nicht so auf Kreta und in der Türkei. Rachel Sommer berichtet.
4: Die Einsatzkräfte halten den riesigen Waldbrand bei Bordeaux weiter in Schach. Zehntausende Menschen, die ihr Zuhause vorsichtshalber verlassen mussten, können nun wieder heimkehren. Doch nicht überall wendet sich die Lage zum Guten. Auch an etlichen anderen Orten in Frankreich sind Waldbrände ausgebrochen. Noch deutlich weiter südlich von Bordeaux, in Brignoles etwa, haben auch Superstar George Clooney und seine Familie ihr Haus aus Sicherheitsgründen geräumt.
3: Die hohen Temperaturen sind vor allem für ältere Menschen sehr belastend. Insgesamt sind in diesem Sommer etwa 10.000 Menschen an den Folgen von Hitze gestorben, schätzt das Robert-Koch-Institut, etwa 1.000 in Bayern. Besonders stark unter der Hitze leidet die Gruppe der über 85-Jährigen. Meist führt ein Hitzeschlag in Verbindung mit Vorerkrankungen zum Tod.
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5: Derzeit in Augsburg, Lechhausen 36 Grad und trocken, Langehringen 35 Grad, Kaufbeuren 32 Grad. Große Hitze und viel Sonne am Nachmittag bei uns in Augsburg, Nordschwaben und dem Allgäu. Spitzenwerte erreichen dabei 34 bis 36 Grad. Im Allgäu bleibt es etwas frischer. Bis zum Abend meist freundlich, später ziehen vereinzelt ein paar Wolken durch. In der Nacht Abkühlung auf 13 bis 20 Grad. Morgen wieder sonnig und sehr warm. Am Samstag etwas weniger heiß, aber weiterhin freundlich. Und am Sonntag setzt sich das sonnige Sommerwetter fort.
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5: Bei uns immer die wichtigsten Verkehrsmeldungen. Zuerst auf der A7 Ulm Richtung Füssen-Reute. Zwischen Föhringen und Illertissen hat sich ein Unfall mit mehreren Fahrzeugen ereignet. Der Verkehr wird an der Unfallstelle vorbeigeführt. Rettungsfahrzeuge sind im Einsatz. Zwischen Rastplatz Witzighausen und Rastplatz Tannengarten gibt es einen 6 Kilometer langen Stau mit einem Zeitverlust von bis zu 40 Minuten. Außerdem ist zwischen Dietmannsried und Kempten

0: Neubars der rechte Fahrstreifen wegen einer Wanderbaustelle gesperrt. Auf der A96 Lindau Richtung München staut es sich zwischen Weißensberg und Talbrücke Obere Agen auf 3 Kilometern. Ihr verliert bis zu 10 Minuten. Auf der B17 Landsberg Richtung Augsburg blockiert ein defekter PKW zwischen Inningen und Messe-Universität den rechten Fahrstreifen. In Richtung Reute gibt es auf der B17 Füßener Straße zwischen Horn und Füssen einen 1 Kilometer langen Stau mit einem Zeitverlust von bis zu 12 Minuten. Die neuesten Blitzer in Augsburg auf der Rumplerstraße und der Firnhaberstraße, im Winterbruckenweg in Friedberg, auf der Parkstraße in Langweid sowie auf der A96 bei Landsberg. Und hier der neueste Blitzer, besser unterwegs mit KI und unserer Community.
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1: Manchmal willst du Freunden etwas erzählen, aber du weißt gar nicht, wie du anfangen sollst, weil das Thema so komplex ist. Und dann kannst du einen Trick anwenden. Du tust einfach so, als wärst du so ein Redakteur. Und dann sagst, liebe KI, mach mir aus dieser Nachricht 3 Schlagzeilen. Sachlich, emotional, reißerisch. Und dann hast du schon ein Gerüst für das, was du jemandem erzählen willst. Und du siehst sofort, wie unterschiedlich so ein Thema klingen kann. Das ist nicht nur spannend, sondern zeigt auch, wie Sprache wirkt. Das ist genial.
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13: Momentan messen wir in Augsburg 33 Grad und wolkenlos. Totenweiß ebenfalls 33 Grad. Pfaffenhausen 32 Grad. In Augsburg, Nordschwaben und dem Allgäu bleibt es am Nachmittag richtig heiß, mit viel Sonne und nur wenigen Wolken. Dazu weht kaum Wind. In der Nacht kühlt es auf 14 bis 20 Grad ab. Morgen gibt es wieder viel Sonne, ab Mittag sind einzelne Schauer oder Gewitter möglich und die Temperaturen liegen zwischen 34 und 36 Grad.
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13: Bei uns immer die wichtigsten Verkehrsmeldungen zuerst. Auf der A7 Ulm Richtung Füssenreute zwischen Dreieck Hettestetten und Rastplatz Tannengarten 8 Kilometer Stau mit einem Zeitverlust von bis zu 45 Minuten. Außerdem zwischen Rastplatz Witzighausen und Rastplatz Tannengarten 6 Kilometer Stau mit bis zu 40 Minuten Zeitverlust. Zwischen Föhringen und Illertissen gab es einen Unfall mit mehreren Fahrzeugen. Der Verkehr wird an der Unfallstelle vorbeigeführt. Rettungsfahrzeuge sind im Einsatz. Auf der A96 Lindau Richtung München zwischen Weißensberg und Talbrücke Obere Argen 3 Kilometer Stau. Der Zeitverlust beträgt bis zu 11 Minuten. Die B17 Landsberg Richtung Reute ist zwischen Horn und Füssen auf 1 Kilometer gestaut. Rechnet hier mit bis zu 12 Minuten Zeitverlust. Die neuesten Britzer in Augsburg auf der Rumplerstraße und der Fürnhaberstraße. Auf der B19 bei Burgberg, am Winterbrückenweg in Friedberg sowie in der Parkstraße in Langweid. Gute Fahrt, dank KI und unserer Community.
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3: Ich bin Stefan Schütz. Das Vertrauen in den Staat ist auf einen Tiefstand gesunken. Das zeigt eine Bürgerbefragung im Auftrag des Beamtenbunds. 79% der Befragten meinen, der Staat sei mit Aufgaben und Problemen überfordert. Fiona Reinhardt berichtet.
4: Besonders mit Blick auf die soziale Absicherung und die Rente halten viele Menschen den Staat für überfordert. Fast jeder Fünfte hat aber auch wenig Vertrauen in den Staat, wenn es um Steuern und Finanzen geht. Ausnahme ist die Asyl- und Flüchtlingspolitik. Hier hat das Vertrauen deutlich zugenommen. Experten gehen davon aus, dass die wechselnden Regierungen und die Unzufriedenheit mit der Merz-Regierung Grund für den Vertrauensverlust sind.
3: Die Verbraucherpreise in Deutschland sind im Juli um 2,8% gestiegen, deutlich mehr als zuletzt. Grund ist unter anderem das Auslaufen des Tankrabatts. Auch der andauernde Iran-Krieg belastet die Energiemärkte. Fachleute erwarten, dass etwa Nahrungsmittel in den kommenden Monaten teurer werden, weil Erzeuger höhere Energiekosten weitergeben. Erstmals seit Jahren macht die Deutsche Bahn mit ihrem Kerngeschäft wieder Gewinn. Hinzu kommt eine hohe Nachfrage. Rund 960 Millionen Bahnfahrten machten die Reisenden in den ersten 6 Monaten 1,8% mehr als im Vorjahreszeitraum. Unterm Strich verzeichnete die Bahn eigenen Angaben zufolge im ersten Halbjahr ein Plus von 147 Millionen Euro. Ab dem 1. August haben Erstklässler einen Rechtsanspruch auf Ganztagsbetreuung. Das Institut der deutschen Wirtschaft rechnet aber damit, dass einige westdeutsche Bundesländer das zunächst nicht komplett hinkriegen. Stellenweise gibt's noch große Lücken. Trotzdem sollen fast alle Kinder einen Platz bekommen, notfalls eben mit größeren Gruppen oder anderen Übergangslösungen. Weil das Wasser knapp wurde, mussten die Bewohner Münchens wochenlang Auflagen zum Wassersparen einhalten. So waren unter anderem das Bewässern von Rasen oder die Reinigung von Terrassen verboten. Diese Einschränkungen werden im August nicht verlängert, trotz angespannter Grundwassersituation. Die Verantwortlichen rechnen mit Beginn der Sommerferien mit weniger Wasserverbrauch.
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5: Die aktuellen Wetterwerte. Schildberg 36 Grad und wolkenlos. Augsburg, Spickel-Herrenbach 35 Grad. Marktoberdorf 32 Grad. Heute gibt es strahlenden Sonnenschein und Hitze. Dazu weht nur ab und zu etwas Wind. Am Abend bleibt es warm. In der Nacht sinken die Temperaturen auf 14 bis 20 Grad. Morgen zeigt sich wieder viel Sonne. Am Nachmittag werden heiße 34 bis 35 Grad erreicht. Am Samstag ziehen im Allgäu zeitweise dichtere Wolken durch, sonst bleibt es freundlich.
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5: Bei uns immer die wichtigsten Verkehrsmeldungen zuerst auf der A7 Ulm Richtung Füssenreute. Zwischen Dreieck Hittestetten und Rastplatz Tannengarten staut es sich auf 8 Kilometern. Ihr habt einen Zeitverlust von bis zu 47 Minuten. Zwischen Föhringen und Illertissen gab es einen Unfall mit mehreren Fahrzeugen. Der Verkehr wird auf dem Standstreifen an der Unfallstelle vorbeigeführt. Rettungsfahrzeuge sind im Einsatz. Außerdem ist zwischen Dietmannsried und Kempten-Leubas der rechte Fahrstreifen wegen einer Wanderbaustelle gesperrt. Auf der B17 Füssener Straße Landsberg Richtung Greute gibt es zwischen Schwangau und Füssen 1 Kilometer Stau mit einem Zeitverlust von bis zu 14 Minuten. Die neuesten Blitzer in Augsburg auf der Rumpler Straße und der Firnhaber Straße, auf der B19 bei Sonthofen sowie auf der B19 bei Burgberg, im Winterbrückenweg in Friedberg und in der Parkstraße in Langweid. Besser unterwegs mit KI und unserer Community.
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1: Wenn wir einen Autounfall haben oder uns was runterfällt, dann sind wir ja ganz oft ganz schön fies zu uns. Ne? Sowas wie, Alter, wie doof bin ich? Wie blöd kann man sein? Warum muss mir das schon wieder passieren? Und so weiter. Aber wenn einem sehr guten Freund dasselbe passiert, sind wir einfach froh, dass dem nichts passiert ist. Und dann sagen wir eher so Sachen wie, hey, das passiert jedem mal, das gehört zum Leben dazu, das ist doch gar nicht so schlimm. Wir sind also zu uns viel gemeiner als zu anderen. Und dieser harte innere Kritiker, der ist gar nicht gut und ganz ungesund für uns. Deshalb gerne mehr Milde zulassen und versuchen, liebevoller mit sich zu sein. Also in Zukunft, wenn ihr das Auto irgendwo anditscht, dann einfach zu euch sagen, hey, das ist nicht so schlimm, das passiert jedem mal und zum Glück geht's mir gut.
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14: Augsburg, Bergheim 36 Grad und Sonnenschein. Adelsried ebenfalls 36 Grad. Memmingen 34 Grad. Zwischen Donau und den Alpen ist es am frühen Abend hochsommerlich heiß. Mit viel Sonne, ein paar Wolken und stellenweise lebhaftem Wind. In der Nacht kühlt es auf etwa 14 bis 20 Grad ab. Besonders warm bleibt es in Augsburg-Stadt. Im Allgäu wird es etwas frischer. Morgen startet sonnig, am Nachmittag sehr warm bis heiß mit einzelnen Hitzegewittern bei 34 bis 36 Grad.
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14: Bei uns immer die wichtigsten Verkehrsmeldungen. Zuerst auf der A7 Ulm Richtung Füssen-Reute staut es sich zwischen Dreieck Hittstetten und Rastplatz Tannengarten auf 8 Kilometern. Der Zeitverlust beträgt bis zu 41 Minuten. Außerdem gab es zwischen Föhringen und Illertissen einen Unfall mit mehreren Fahrzeugen. Der Verkehr wird auf dem Standstreifen an der Unfallstelle vorbeigeführt. Rettungsfahrzeuge sind im Einsatz. Die B17 Füssener Straße Landsberg Richtung Reute ist zwischen Schongau und Füssen sowie zwischen Horn und Füssen jeweils einen Kilometer gestaut. Der längste Zeitverlust liegt bei 16 Minuten. Auf der B16 Kaufbeuren Richtung Füssen zwischen Abzweig nach Erkenbollingen und Füssen gibt es einen 2 Kilometer langen Stau mit bis zu 9 Minuten Zeitverlust. Die neuesten Blitzer in Augsburg auf der Rumplerstraße. Auf der B19 bei Sonthofen und auf der B472 bei Rettenbach sowie auf der B19 bei Burgberg. Auf der A96 bei Landsberg und am Winterbrückenweg in Friedberg. Jetzt noch genauer informiert mit KI-Unterstützung.
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1: Und hier kommt die nächste Runde. Hallo Jan.
2: Hi, servus.
3: Du bist der Nächste. Das ist dein Startplatz für dein Lieblingsspiel. Es geht um Jahreskarten fürs Legoland in Günzburg.
2: Sehr cool.
1: Für wen willst du die denn gewinnen?
2: Für meine Kinder. Wir haben insgesamt 4 Kinder und 2 davon sind ja schon mal super, wenn wir Jahreskarten haben.
1: Absolut. Dann Jan, der aktuelle Wochen-Highscore liegt bei 8 Richtigen. Das ist ganz ordentlich, oder?
2: Ja.
1: Aber
2: schauen wir mal, ob ich das toppen kann.
1: Genau, wir glauben an dich. Hier ist dein Buchstabe.
4: F.
2: Okay.
3: Deine 30 Sekunden starten, sobald ich dir die erste Kategorie nenne.
2: Ich bin bereit.
3: Dann bitte eine Stadt mit F.
2: Flensburg.
3: Ein Land.
2: Finnland.
3: Das baue ich aus Lego.
2: Ferrari.
3: In den Sommerferien.
2: Fußball spielen.
3: Eine Ausrede, warum ich zu spät bin.
2: Fußballschuhe vergessen.
3: Im Zoo.
2: Flamingos anschauen.
3: Das waren die 30 Sekunden. Das waren 6 richtige.
2: Ah, okay.
1: Das war richtig gut, aber tut mir leid. Meld dich doch nochmal an. Wir spielen einfach nochmal.
2: Ja, das mache ich. Auf jeden Fall.
1: Ja.
2: Mach ich. Super.
3: 8 richtige sollen es sein in 30 Sekunden. Wer kann das noch toppen? Anmelden. 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
2: Ich bin Stefan Schütz. Die Europäische Union will sich bei künstlicher Intelligenz nicht länger von Google, Amazon und Co. abhängen lassen und plant 7 riesige KI-Rechenzentren. Die EU-Kommission sucht jetzt für die sogenannten Gigafactories private Investoren und schießt bis zu 10 Milliarden Euro zu. Wegen eines Waldbrands in den Chiemgauer Alpen haben die Behörden den Katastrophenfall ausgerufen. Das macht mehr Hilfsmittel frei. Seit gestern kämpfen mehr als 200 Einsatzkräfte mit Hubschraubern und Sprinkleranlagen gegen die Flammen bei Unterwössen. Inzwischen wurde Hilfe aus Österreich angefordert. Evakuierungen werden vorbereitet. Bei Katastrophen in Bayern soll in Zukunft das neue Landesamt für Bevölkerungsschutz die Koordination der Einsatzkräfte übernehmen. Es ist bundesweit das erste Amt dieser Art, so Innenminister Herrmann. Anhand eines fiktiven Hochwassers wurde bereits getestet, wie im Ernstfall zu arbeiten ist. Mit dem neuen Amt will Bayern auch auf Naturkatastrophen wie die Hochwasser im Frühsommer 2024 reagieren. Fast 4,4 Millionen Menschen aus der Ukraine haben bisher in der EU Schutz vor Russland gefunden. Doch ukrainische Männern soll das erschwert werden. Vereinfachte Aufnahmeregeln entfallen, berichtet Dieter Ebeling aus Brüssel.
3: Das von Russland angegriffene Land hat ein massives Problem mit mehr als 2 Millionen Fahnenflüchtigen. Die sollen künftig in der EU nicht mehr in den Genuss eines vereinfachten Aufnahmeverfahrens kommen. Dieses Verfahren soll künftig hier nur noch für die gelten, die schon Wehrdienst geleistet haben. Alle anderen Wehrpflichtigen müssten normale Asylanträge stellen. Immerhin, wer schon jetzt in der EU ist, darf auch hier bleiben.
2: Der Streit zwischen dem europäischen Fußballdachverband UEFA und dem Weltverband FIFA spitzt sich zu. Sollte der von FIFA-Chef Infantino gewünschte Investorendeal allein als Plan bestehen bleiben, drohen alle UEFA-Mitglieder mit einem Boykott aller FIFA-Wettbewerbe. Falls Infantino die kommerziellen Rechte an Weltmeisterschaften verkauft, dann steigt der Druck, sie häufiger als alle 4 Jahre zu veranstalten, so die Befürchtung der Europäer.
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4: Augsburg, Pfersee 36 Grad und Sonnenschein, Eurasburg 34 Grad, Heimatingen ebenfalls 34 Grad. Am Abend ist es in Augsburg, Nordschwaben und dem Allgäu noch richtig heiß. Es bleibt meist windstill und trotz einiger Wolken zeigt sich die Sonne noch. In der Nacht kühlt es auf 14 bis 20 Grad ab. Morgen nach sonnigem Start wieder hochsommerlich mit 34 bis 35 Grad. Später sind einzelne Schauer oder Gewitter möglich.
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4: Bei uns immer die wichtigsten Verkehrsmeldungen zuerst. Auf der A7 Ulm Richtung Füssen-Reute staut es sich zwischen Dreieck Hettestetten und Rastplatz Tannengarten auf 7 Kilometern mit einem Zeitverlust von bis zu 40 Minuten. Außerdem gibt es zwischen Dreieck Hettestetten und Vöhringen einen 4 Kilometer langen Stau mit bis zu 12 Minuten Zeitverlust. Auf der B17 Füssener Straße Landsberg Richtung Reute stockt der Verkehr zwischen Horn und Füssen auf 1 Kilometer mit bis zu 16 Minuten Zeitverlust und zwischen Schwangau und Füssen auf 1 Kilometer mit bis zu 20 Minuten Zeitverlust. Die B16 Kaufbeuren Richtung Füssen ist zwischen Abzweig nach Erkenbollingen und B310 auf 2 Kilometern gestaut. Hier beträgt der Zeitverlust bis zu 10 Minuten. Die neuesten Blitzer in Augsburg auf der Rumplerstraße, in Westendorf auf der Blankenburger Straße, auf der B74 bei Rettenbach sowie auf der B19 bei Sonthofen. Besser unterwegs mit KI und unserer Community.
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1: Die australische Boxqualle ist was? Ist das giftigste Tier der Welt. Ihr durchsichtiger Körper macht sie im Wasser fast unsichtbar. Ein einziger Kontakt kann bei Menschen innerhalb von Minuten zu Lähmungen und Herzstillstand führen. Die australische Boxqualle. Trotzdem ist sie kein Angreifer. Die meisten Unfälle passieren einfach durch Zufall. Ihre Tentakel sind bis zu 3 Meter lang.
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10: Derzeit in Augsburg trocken bei 35 Grad, Graben 36 Grad und Lauben 34 Grad. Am Abend bleibt es in Augsburg, Nordschwaben und dem Allgäu klar und sehr heiß. Die Hitze hält sich bis in den späten Abend. In der Nacht wird es mit etwa 14 bis 20 Grad wieder angenehmer. Morgen zeigt sich das Wetter meist freundlich. Am Nachmittag sind 34 bis 35 Grad möglich. Dazu weht zeitweise spürbarer Wind.
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10: Bei uns immer die wichtigsten Verkehrsmeldungen. Zuerst auf der A96 München Richtung Lindau befindet sich zwischen Greifenberg und Windach ein Plastikteil auf der Fahrbahn. Außerdem besteht zwischen Landsberg Ost und Buchloe Ost Gefahr durch ein liegen gebliebenes Fahrzeug. Der Standstreifen ist blockiert. Auf der B17 Füssener Straße Landsberg Richtung Reute staut es sich zwischen Horn und Füssen auf 1 Kilometer mit einem Zeitverlust von bis zu 15 Minuten. Zwischen Schwangau und Füssen ebenfalls 1 Kilometer Stau mit bis zu 20 Minuten Zeitverlust. Die B16 Kaufbeuren Richtung Füssen meldet zwischen Abzweig nach Erkenbollingen und Füssen einen 3 Kilometer langen Stau mit einem Zeitverlust von bis zu 17 Minuten. Zwischen Abzweig nach Erkenbollingen und B310 2 Kilometer Stau mit bis zu 18 Minuten Zeitverlust. Die neuesten Blitzer in Memmingen auf der Fraunhofer Straße und in Westendorf auf der Blankenburger Straße. Auf der B472 bei Rettenbach sowie auf der B19 bei Burgberg. Gute Fahrt dank KI und unserer Community.
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1: Ich behaupte, Augsburg

0: mehr Brücken als Venedig. 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
1: Das ist Fakt. Das ist Fakt. Das habe ich gelesen. Das habe ich gelesen. Finde ich echt spannend. Ich dachte, Venedig hat mehr Brücken. Mm-mm. Hamburg hat ja auch mehr Brücken.
0: Ja, aber Venedig hat 400 Brücken und Augsburg hat 530.
1: Ich habe noch nie hier eine Brücke gesehen. Wo
0: das sind
1: die ganzen
0: kleinen
1: Brücken?
0: Kanäle. Da muss man hinten auch hinten beim Lilium rumlaufen. Das sind lauter
1: Das zählt schon als Brücke?
0: Ja.
1: Okay.
0: Wenn du über die Kanäle drüber laufen kannst, das sind schon Mini-Brücken.
1: Wir sind besser als Venedig.
2: Yeah! 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
2: Ich bin Florian Klaus. Die Europäische Fußballunion UEFA droht im Streit mit dem Weltverband FIFA um einen Investorendeal mit einem großen Schritt. Solange die Vorschläge auf dem Tisch lägen, würden keine Nationalmannschaften aus der UEFA an Wettbewerben der FIFA mehr teilnehmen. Das hat die UEFA nach einem Treffen der Mitglieder mitgeteilt. Sie droht damit nicht nur mit einer Absage für die Männer-WM 2030, sondern auch schon für die WM der Frauen im kommenden Jahr. Ab wann handelt es sich um einen Verstoß gegen den Datenschutz, wenn zum Beispiel WhatsApp-Nachrichten an Dritte weitergeleitet werden? Damit beschäftigt sich seit heute der Bundesgerichtshof. Eine Frau hatte einer Freundin per Textnachrichten die Zustände bei ihrem Arbeitgeber mitgeteilt. Nach einem Streit leitete die Beklagte die Nachrichten an die Praxis weiter. Der Klägerin wurde daraufhin gekündigt. Fast 4,4 Millionen Menschen aus der Ukraine haben bisher in der EU Schutz gefunden. Doch ukrainischen Männern soll nun die Flucht vor dem Krieg gegen Russland erschwert werden. Sie profitieren künftig nicht mehr von vereinfachten Aufnahmeregeln, wie die Mitgliedstaaten entschieden haben. Dieter Ebeling berichtet.
3: Das von Russland angegriffene Land hat ein massives Problem mit mehr als 2 Millionen Fahnenflüchtigen. Die sollen künftig in der EU nicht mehr in den Genuss eines vereinfachten Aufnahmeverfahrens kommen. Dieses Verfahren soll künftig hier nur noch für die gelten, die schon Wehrdienst geleistet haben. Alle anderen Wehrpflichtigen müssten normale Asylanträge stellen. Immerhin, wer schon jetzt in der EU ist, darf auch hier bleiben.
2: Die Stadt München wird die Einschränkungen zum Wassersparen nach eigenen Angaben nicht verlängern. Damit enden die Auflagen zum Samstag. Die Stadtwerke schätzen die Grundwassersituation zwar weiter als angespannt ein, die Versorgung sei aber gewährleistet. Außerdem rechnet die Stadt damit, dass der Wasserverbrauch mit dem Beginn der Sommerferien deutlich zurückgeht.
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4: Augsburg, Spickelherrenbach 36 Grad und Sonnenschein. Ried ebenfalls 36 Grad, Sonthofen 32 Grad. Heute Abend bleibt es zwischen Donau und den Alpen vielfach sonnig und heiß. Erst in der Nacht kühlt es auf etwa 14 bis 20 Grad ab. Morgen startet freundlich und am Nachmittag sind wieder 34 bis 36 Grad möglich. Besonders in Nordschwaben steigt die Gewitterneigung. Am Samstag gibt es Sonne, einzelne Schauer oder Gewitter. Zum Wochenende bleibt es insgesamt warm, im Allgäu aber etwas wechselhafter mit schnelleren Schauern, während es in Augsburg-Stadt auch nachts länger mild ist.
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4: Bei uns immer die wichtigsten Verkehrsmeldungen. Zuerst auf der A7. Ulm Richtung Füssenreute ist zwischen Dietmannsried und Kempten-Leubars der rechte Fahrstreifen wegen einer Wanderbaustelle gesperrt. Auf der B17 und B300 Augsburg Richtung Landsberg staut es sich in Augsburg zwischen Messe-Universität und Leitershofen-Pfersee Süd auf 3 Kilometern. Der Zeitverlust beträgt bis zu 11 Minuten. Die B17 Füssener Straße Landsberg Richtung Reute meldet zwischen Horn und Füssen einen Stau von 1 Kilometer mit bis zu 16 Minuten Zeitverlust. Zwischen Schwangau und Füssen kommt es ebenfalls auf 1 Kilometer zu einem Stau mit bis zu 23 Minuten Zeitverlust. Auf der B16 und der Staatsstraße 2008 Kaufbeuren Richtung Füssen gibt es zwischen Abzweig nach Erkenbollingen und Füssen einen Stau von 3 Kilometern mit bis zu 19 Minuten Zeitverlust. Zwischen Abzweig nach Erkenbollingen und B310 staut es sich auf 2 Kilometern mit bis zu 18 Minuten Zeitverlust. Die neuesten Blitzer in Westendorf auf der Blankenburger Straße sowie auf der A96 bei Landsberg. Gute Fahrt, dank KI und unserer Community.
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0: Freak mal mit einer freundlichen Frage.
1: Was denn?
0: Und zwar, wir kennen ja alle das wunderbare Backwerk namens Croissant.
1: Ja.
0: Wie nennen denn die Franzosen das Croissant?
1: Wie heißt Croissant? Baguette.
0: Nee, Baguette ist es nicht.
1: Ja, das weiß ich auch, so dumm bin ich ja nicht.
2: Crêpe, ich glaube, es ist Crêpe.
0: Okay, also wenn ich nach Frankreich gehe und in Paris ein Crêpe bestelle, kriege ich einen?
2: Ein Croissant.
0: So läuft der Asien in Frankreich. Damit zurück ins Fantasy-Sendestudio.
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1: Momentan messen wir in Augsburg Pfersee 35 Grad. Und klar, Meitingen ebenfalls 35 Grad. Mindelheim 31 Grad. Heute Abend bleibt es über Augsburg, Nordschwaben und dem Allgäu meist freundlich und sehr warm. Dazu ziehen nur ein paar Wolken durch. In der Nacht gehen die Temperaturen auf etwa 14 bis 21 Grad zurück. Am mildesten bleibt es in Augsburg Stadt, am frischesten im Ostallgäu. Morgen gibt es zunächst viel Sonne. Später steigt vor allem in Nordschwaben und Richtung Allgäu das Risiko für einzelne Schauer und Gewitter bei noch einmal 34 bis 36 Grad.
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1: Bei uns immer die wichtigsten Verkehrsmeldungen zuerst. Vorsicht auf der A8 Stuttgart Richtung München zwischen Günzburg und Burgau. Nach einem Unfall ist der Standstreifen blockiert. Außerdem liegen Fahrzeugteile auf der Fahrbahn. Auf der A96 München Richtung Lindau zwischen Landsberg Ost und Buchlohe Ost blockiert ein liegengebliebenes Fahrzeug den Standstreifen. Die B17 Füßener Straße Landsberg Richtung Reute ist zwischen Horn und Füssen auf 1 Kilometer Länge gestaut. Der Zeitverlust beträgt bis zu 9 Minuten. Auf der B16 Kaufbeuren Richtung Füssen gibt es zwischen Abzweig nach Erkenbollingen und Füssen sowie zwischen Abzweig nach Osterreinen und B310 jeweils 3 Kilometer Stau. Der Zeitverlust liegt bei bis zu 19 Minuten. Auf der B310 Weißensee Richtung Forgensee zwischen A7 Füssen und B16 Augsburger Straße staut es sich auf 4 Kilometern mit einem Zeitverlust von bis zu 20 Minuten. Die neuesten Blitzer auf der Blankenburger Straße in Westendorf und auf der B2 bei Allmannshofen, auf der B19 bei Sonthofen sowie auf der B74 bei Rettenbach. Gute Fahrt dank KI und unserer Community.
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4: Ich bin Florian Klaus. Die europäischen Fußballnationen drohen mit einem Boykott der kommenden Weltmeisterschaften. Grund ist der Plan des Weltverbands FIFA, kommerzielle Rechte an seinen Turnieren an Investoren zu verkaufen. Solange dieses Vorhaben auf dem Tisch liegt, werden keine Nationalmannschaften aus der UEFA mehr an FIFA-Turnieren teilnehmen, drohen die Europäer. Das würde auch schon die WM der Frauen im kommenden Jahr betreffen. Wegen eines Waldbrands in den Chiemgauer Alpen gilt jetzt der Katastrophenfall. Mehr als 200 Einsatzkräfte kämpfen gegen die Flammen nahe der Lackenbergwand bei Unterwössen. Löschhubschrauber und Sprinkleranlagen sollen verhindern, dass sich das Feuer weiter Richtung Tal ausbreitet. Fabian Schaffer berichtet.
5: Man brauche einen schnellen Zugriff und schlagkräftige Hilfe bei der Brandbekämpfung, sagte der Traunsteiner Landrat Danzer. Dabei hätten auch die Erfahrungen aus dem Waldbrand am Saurüsselkopf im Mai eine Rolle gespielt. Wegen des immer wieder auffrischenden Winds befürchten die Behörden, dass sich das Feuer rasch weiter ausbreitet. Deshalb wurde auch Unterstützung aus Österreich angefordert.
4: Die Gewerkschaft Verdi klagt neben dem Landes nun auch vor dem Bundesverfassungsgericht gegen die Lockerung des Ladenschlusses in Bayern. Die hatten CSU und Freie Wähler beschlossen. Zum Beispiel dürfen jetzt in Ausflugs-, Kur- und Wallfahrtsorten an bis zu 40 Sonn- und Feiertagen Lebensmittel und touristische Waren verkauft werden. Das gehe zulasten der Beschäftigten, sagt Verdi. Die deutschen Fußballstadien sind gut besucht. In der vergangenen Saison haben die Clubs aus der ersten und zweiten Bundesliga so viele Tickets verkauft wie noch nie. Im Schnitt waren es knapp 35.000 Tickets pro Spiel. Insgesamt mehr als 21 Millionen. Die erste Liga hat von der Rückkehr des 1. FC Köln und des Hamburger SV profitiert. In der zweiten Liga gab es ein leichtes Minus.
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6: Derzeit in Augsburg. Oberhausen Sonnenschein bei 35 Grad. Hollenbach ebenfalls 35 Grad. Fronten 31 Grad. Am Abend bleibt es freundlich und sehr warm. In der Nacht kühlt es dann spürbar auf etwa 14 bis 21 Grad ab. Morgen gibt es viel Sonne und hochsommerliche Temperaturen mit 34 bis 36 Grad. Am Nachmittag steigt vor allem in Nordschwaben das Risiko für kräftige Schauer und Gewitter. Am Samstag Sonne, einzelne Schauer und insgesamt wieder freundlicheres, wärmeres Wetter zum Wochenende. Heißes Sommerwetter in Augsburg, Nordschwaben und dem Allgäu.
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6: Bei uns immer die wichtigsten Verkehrsmeldungen. Zuerst auf der A8 Stuttgart Richtung München zwischen Günzburg und Burgau blockiert nach einem Unfall der Standstreifen. Außerdem liegen dort Fahrzeugteile auf der Fahrbahn. Auf der A96 München Richtung Lindau zwischen Landsberg Ost und Buchlohe Ost blockiert ein liegengebliebenes Fahrzeug den Standstreifen. Die B16 Kaufbeuren Richtung Füssen ist zwischen dem Abzweig nach Erkenbollingen und Füssen sowie zwischen dem Abzweig nach Osterrheinen und B310 jeweils 3 Kilometer gestaut. Der längste Zeitverlust beträgt bis zu 34 Minuten. In der Gegenrichtung Füssen Richtung Kaufbeuren staut es sich zwischen Füssen und Achmühle auf 2 Kilometern mit bis zu 25 Minuten Zeitverlust. Auf der B310 Weißensee Richtung Forgensee gibt es zwischen der A7 bei Füssen und der B16 Augsburger Straße einen 4 Kilometer langen Stau mit bis zu 20 Minuten Zeitverlust. Und hier der neueste Blitzer in der Blankenburger Straße in Westendorf. Besser unterwegs mit KI und unserer Community.
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2: Augsburg, Göggingen, 31 Grad und leicht bewölkt. Obergriesbach ebenfalls 31 Grad. Erkheim 28 Grad. Heute Abend zeigt sich das Wetter über Augsburg, Nordschwaben und dem Allgäu meist freundlich und sehr warm. In der Nacht bleibt der Himmel

0: Überwiegend locker bewölkt, bei 14 bis 20 Grad. Morgen früh viel Sonne, später einzelne Schauer und teils kräftige Gewitter. Dazu wird es noch einmal heiß mit 34 bis 36 Grad. Am Samstag insgesamt freundlicher, aber nicht mehr ganz so heiß. Zum Wochenende hin sommerlich. Im Allgäu sind Schauer oder Gewitter am ehesten möglich.
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0: Bei uns immer die wichtigsten Verkehrsmeldungen. Zuerst auf der A8 Stuttgart Richtung München ist zwischen Burgau und Zusmarshausen

0: Erkenbollingen und Füssen auf 3 Kilometern mit bis zu 34 Minuten Zeitverlust sowie zwischen Abzweig nach Osterrheinen und B310 auf 3 Kilometern mit bis zu 19 Minuten Zeitverlust. Meldungen über Blitzer oder Abstandsmessungen liegen uns derzeit nicht vor. Kommt's gut an, dank KI und unserer Community.
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1: Ich bin Florian Klaus. Das Vertrauen in den Staat ist auf einen Tiefstand gesunken. Das zeigt eine Bürgerbefragung im Auftrag des Beamtenbunds. 79% der Befragten meinen, der Staat sei mit Aufgaben und Problemen überfordert. Fiona Reinhardt berichtet.
2: Besonders mit Blick auf die soziale Absicherung und die Rente halten viele Menschen den Staat für überfordert. Fast jeder Fünfte hat aber auch wenig Vertrauen in den Staat, wenn es um Steuern und Finanzen geht. Ausnahme ist die Asyl- und Flüchtlingspolitik. Hier hat das Vertrauen deutlich zugenommen. Experten gehen davon aus, dass die wechselnden Regierungen und die Unzufriedenheit mit der Merz-Regierung Grund für den Vertrauensverlust sind.
1: Die Europäische Fußballunion UEFA droht im Streit mit dem Weltverband FIFA um einen Investorendeal mit einem großen Schritt. Solange die Vorschläge auf dem Tisch lägen, würden keine Nationalmannschaften aus der UEFA an Wettbewerben der FIFA mehr teilnehmen. Das hat die UEFA nach einem Treffen der Mitglieder mitgeteilt. Sie droht damit nicht nur mit einer Absage für die Männer-WM 2030, sondern auch schon für die WM der Frauen im kommenden Jahr. In diesem Jahr sind schon jetzt mehr Menschen in Deutschland an Hitze gestorben als sonst in ganzen Jahren. Fast 10.000 Hitzetote waren es bisher, schätzt das Robert-Koch-Institut. Mehr als die Hälfte davon führt das RKI auf die Hitzewelle in der zweiten Junihälfte zurück.

0: Große Hitze ist besonders für ältere Menschen gefährlich. Meist ist es eine Kombination mit bestehenden Vorerkrankungen, die zum Tod führt. Mehr als 200 Einsatzkräfte kämpfen seit gestern gegen einen Waldbrand in den Chiemgauer Alpen. Die Behörden haben jetzt den Katastrophenfall ausgerufen. Man brauche bei der Brandbekämpfung schnellen Zugriff und schlagkräftige Hilfe, hieß es. Inzwischen wurde auch Unterstützung aus Österreich angefordert. Evakuierungen werden vorbereitet.
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2: Die aktuellen Wetterwerte: Türkheim 33 Grad und klar, Augsburg Innenstadt 28 Grad, dazu Velden ebenfalls 28 Grad. Heute Abend bleibt es bei uns oft freundlich, nur ab und zu ziehen mehr Wolken durch und in der Nacht kühlt es auf etwa 14 bis 20 Grad ab. Morgen beginnt der Tag sonnig, am Nachmittag gibt es dann neue Schauer und teils kräftige Gewitter. In Augsburg, Nordschwaben und im Allgäu bleibt es noch einmal richtig heiß mit 34 bis 36 Grad. Am Samstag wird das Wetter etwas wechselhafter und nicht mehr ganz so heiß, insgesamt bleibt es aber sommerlich. Im Ostallgäu kann die Nacht etwas frischer ausfallen, während es in Augsburg-Stadt länger mild bleibt.
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2: Auf der B308 Lindau Richtung Sonthofen und Sonthofen Richtung Lindau ist zwischen Lindenberg und dem Kreisverkehr B32 bei Auers wegen eines Unfalls mit Verletzten die Strecke für den Durchgangsverkehr gesperrt. Die Unfallaufnahme läuft und eine Umleitung ist eingerichtet. Blitzer oder Abstandsmessungen sind uns derzeit nicht gemeldet.
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1: Also wir meinen ja immer, dass wir uns selber kennen, ne? Und dann sagt man so Sachen über sich wie, ich bin halt ungeduldig oder ich mache Sachen nie zu Ende, ich bin unsportlich oder ich bin nicht liebenswert oder sowas. Und das ist aber alles gar nicht unbedingt richtig. Das sind einfach Sätze, die wir gelernt haben, als wir klein waren, Glaubenssätze, die wir jetzt immer noch denken. Und das ist aber gar nicht so ganz tragisch, ne? Wichtig ist nur, dass wir verstehen, das hat uns irgendjemand erzählt und wir können das für uns jetzt ändern. Das heißt, wir können nach einem Prozess dazu kommen, uns selbst zu sagen, ich bin liebenswert und ich bin genau richtig, wie ich bin. Und weil diese Glaubenssätze eben den ganzen Alltag und damit auch die Zukunft bestimmen, ist es so wichtig, daran zu arbeiten, weil anderer Glaubenssatz, andere Zukunft. Cool, oder?
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1: Derzeit in Augsburg 27 Grad und stark bewölkt. Bonnstetten 28 Grad. Dazu Sonthofen 26 Grad bei bedecktem Himmel. Heute Abend ist es meist klar und warm. In der Nacht kühlt es auf 14 bis 20 Grad ab und es bleibt oft nur locker bewölkt. Morgen gibt es zunächst viel Sonne, später am Tag steigt das Risiko für einzelne Schauer und Gewitter. Dazu bleibt es heiß mit 34 bis 36 Grad. Am Samstag wird es spürbar weniger heiß, am Sonntag dann wieder freundlicher und wärmer.
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1: Bei uns immer die wichtigsten Verkehrsmeldungen zuerst. Auf der A8 Stuttgart Richtung München ist zwischen Burgau und Zusmarshausen wegen Brückenarbeiten der rechte Fahrstreifen gesperrt. Die B308 Lindau Richtung Sonthofen ist zwischen Lindenberg und dem Kreisverkehr B32 bei Auers in beiden Richtungen nach einem Unfall mit Verletzten gesperrt. Die Unfallaufnahme läuft und eine Umleitung ist eingerichtet. Der neueste Blitzer in Augsburg auf der Stadtbergenstraße. Kommt's gut an, dank KI und unserer Community.
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1: Um 22 Uhr.
2: Ich bin Florian Klaus. Das Vertrauen in den Staat ist auf einen Tiefstand gesunken. Das zeigt eine Bürgerbefragung im Auftrag des Beamtenbunds. 79% der Befragten meinen, der Staat sei mit Aufgaben und Problemen überfordert. Fiona Reinhardt berichtet.
3: Besonders mit Blick auf die soziale Absicherung und die Rente halten viele Menschen den Staat für überfordert. Fast jeder Fünfte hat aber auch wenig Vertrauen in den Staat, wenn es um Steuern und Finanzen geht. Ausnahme ist die Asyl- und Flüchtlingspolitik. Hier hat das Vertrauen deutlich zugenommen. Experten gehen davon aus, dass die wechselnden Regierungen und die Unzufriedenheit mit der Merz-Regierung Grund für den Vertrauensverlust sind.
2: Die Europäische Fußballunion UEFA droht im Streit mit dem Weltverband FIFA um einen Investorendeal mit einem großen Schritt. Solange die Vorschläge auf dem Tisch lägen, würden keine Nationalmannschaften aus der UEFA an Wettbewerben der FIFA mehr teilnehmen. Das hat die UEFA nach einem Treffen der Mitglieder mitgeteilt. Sie droht damit nicht nur mit einer Absage für die Männer-WM 2030, sondern auch schon für die WM der Frauen im kommenden Jahr. In diesem Jahr sind schon jetzt mehr Menschen in Deutschland an Hitze gestorben als sonst in ganzen Jahren. Fast 10.000 Hitzetote waren es bisher, schätzt das Robert-Koch-Institut. Mehr als die Hälfte davon führt das RKI auf die Hitzewelle in der zweiten Junihälfte zurück. Große Hitze ist besonders für ältere Menschen gefährlich. Meist ist es eine Kombination mit bestehenden Vorerkrankungen, die zum Tod führt. Mehr als 200 Einsatzkräfte kämpfen seit gestern gegen einen Waldbrand in den Chiemgauer Alpen. Die Behörden haben jetzt den Katastrophenfall ausgerufen. Man brauche bei der Brandbekämpfung schnellen Zugriff und schlagkräftige Hilfe, hieß es. Inzwischen wurde auch Unterstützung aus Österreich angefordert. Evakuierungen werden vorbereitet.
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0: Derzeit in Großaitingen 28 Grad und leicht bewölkt, Augsburg-Auenstetten 26 Grad, Kempten am Rathaus 26 Grad. Am späten Abend ist es zwischen Donau und den Alpen meist klar oder nur locker bewölkt. In der Nacht kühlt es auf 14 bis 20 Grad ab und es bleibt oft nur schwach windig. Morgen beginnt freundlich mit viel Sonne. Am Nachmittag wird es erneut heiß. Später sind stellenweise Schauer und Gewitter möglich. Am Freitag werden verbreitet 34 bis 36 Grad erwartet. Im Allgäu kühlt es nachts etwas stärker ab, während es in Augsburg-Stadt spürbar milder bleibt.
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0: Bei uns immer die wichtigsten Verkehrsmeldungen zuerst. Auf der A8 Stuttgart Richtung München ist zwischen Burgau und Zusmarshausen wegen Brückenarbeiten der rechte Fahrstreifen gesperrt. Auf der B308 Lindau Richtung Sonthofen kommt es zwischen Lindenberg und dem Kreisverkehr B32 bei Auers in beiden Richtungen zu einem Unfall mit Verletzten. Die Unfallaufnahme läuft. Der Abschnitt ist für den Durchgangsverkehr gesperrt und eine Umleitung ist eingerichtet. Die neuesten Blitzer in Augsburg auf der Stadtbergenstraße. Besser unterwegs mit KI und unserer Community.
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1: Wie oft passt die Erde in die Sonne? Also die ist ja riesig, die Sonne. 1,4 Millionen Kilometer im Durchmesser. In sie passen ungefähr, Achtung, 1,3 Millionen Erdkugeln rein, wenn man sie wie Billardkugeln stapeln würde. Das zeigt, wie winzig unsere Erde im Vergleich zur Sonne ist. Und trotzdem ist die Sonne nur ein mittelgroßer Stern im Universum. Verrückt.
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1: Im Moment in Gessertshausen 26 Grad und klar, Augsburg 12 Grad und Mindelheim 22 Grad. Über Augsburg, Nordschwaben und dem Allgäu ist der Himmel am späten Abend meist klar. In der Nacht bleibt es oft sternklar und angenehm mild bei 14 bis 20 Grad. Morgen startet freundlich mit viel Sonne. Am Nachmittag gibt es verbreitet Hitze und teils einzelne Schauer oder Gewitter. Die Höchstwerte liegen bei 34 bis 36 Grad. Am Samstag bleibt es sonnig und etwas weniger heiß. Insgesamt hält der freundliche Sommertrend am Wochenende an.
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1: Bei uns immer die wichtigsten Verkehrsmeldungen zuerst. Auf der A8 Stuttgart Richtung München sind zwischen Burgau und Zusmarshausen wegen Brückenarbeiten der linke und der mittlere Fahrstreifen gesperrt. Auf der B308 Lindau Richtung Sonthofen sowie in der Gegenrichtung ist zwischen Lindenberg und dem Kreisverkehr B32 bei Auers nach einem Unfall mit Verletzten die Strecke für den Durchgangsverkehr gesperrt. Die Unfallaufnahme läuft und eine Umleitung ist eingerichtet. Die neuesten Blitzer in Augsburg auf der Stadtbergenstraße. Besser unterwegs mit KI und unserer Community.
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3: Ich bin Moritz Einzel. Volle Breitseite gegen die FIFA-Investorenpläne. Der europäische Verband UEFA hat mit Boykott sämtlicher Wettbewerbe des Fußball-Weltverbandes gedroht. Sollte die FIFA den Plan aufrechterhalten, Vermarktungsanteile der Weltmeisterschaften an Investoren zu verkaufen. Auch der für Nord-, Mittelamerika und die Karibik zuständige Verband CONCACAF stellte sich geschlossen gegen die Pläne von FIFA-Präsident Gianni Infantino. Nach der Entschärfung des CDU-internen Konflikts um die Kabinettsumbildung droht Bundeskanzler Merz neuer Ärger. Die drei Ostministerpräsidenten von Sachsen, Sachsen-Anhalt und Thüringen stellen sich gegen eine Abschaffung der abschlagsfreien Rente nach 45 Beitragsjahren und damit gegen einen wichtigen Baustein der geplanten Reform der Alterssicherung. Sachsen-Anhalts Regierungschef Schulze im ZDF.
4: Zum einen machen wir das, um zu zeigen, wenn wir mit einer Stimme sprechen als drei Bundesländer, da sind wir viel stärker. Und wir sagen, dass bei diesen Themen, bei dem, was im Moment in Berlin diskutiert wird, wir in einzelnen Punkten, aber manchmal auch in vielen Punkten nicht mitmachen werden. Und das haben wir heute in einem Papier auch formuliert.
3: Gerade im Osten sei wichtig, wer 45 Jahre eingezahlt habe, müsse auch abschlagsfrei in Rente gehen können, so Thüringens Regierungschef Vogt. Mehr als 200 Einsatzkräfte kämpfen seit gestern gegen einen Waldbrand in den Chiemgauer Alpen. Die Behörden haben jetzt den Katastrophenfall ausgerufen. Man brauche bei der Brandbekämpfung schnellen Zugriff und schlagkräftige Hilfe. Inzwischen wurde auch Unterstützung aus Österreich angefordert. In diesem Jahr sind schon jetzt mehr Menschen in Deutschland an Hitze gestorben als sonst in ganzen Jahren. Fast 10.000 Hitzetote waren es bisher, schätzt das Robert-Koch-Institut. Mehr als die Hälfte davon führt das RKI auf die Hitzewelle in der zweiten Junihälfte zurück. Große Hitze ist besonders für ältere Menschen gefährlich. Meist ist es eine Kombination mit bestehenden Vorerkrankungen, die zum Tod führt.
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5: Momentan messen wir in Augsburg Hochzollklar bei 23 Grad, statt Bergen 23 Grad und Bad Wörishofen 22 Grad. Der späte Abend bleibt zwischen Donau und den Alpen meist klar und warm. In der Nacht ziehen lockere Wolken durch, es bleibt kaum windig und die Temperaturen liegen zwischen 14 und 20 Grad. Morgen startet freundlich mit viel Sonne, am Nachmittag sind einzelne Schauer oder Gewitter möglich und es wird heiß mit 34 bis 36 Grad. In Augsburg-Stadt bleibt die Nacht besonders mild. Am Samstag zeigt sich das Wetter etwas gedämpfter, aber weiterhin freundlich und spürbar weniger heiß. Zum Wochenende bleibt es sommerlich, im Oberallgäu mit etwas

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0: Bei uns immer die wichtigsten Verkehrsmeldungen zuerst. Auf der A8 Stuttgart Richtung München zwischen Burgau und Zusmarshausen sind wegen Brückenarbeiten der linke und der mittlere Fahrstreifen gesperrt. Die Arbeiten dauern noch bis zum 31. Juli. Auf der A96 Lindau Richtung München zwischen Buchlohe Ost und Landsberg West blockiert ein langsames Fahrzeug den Standstreifen. Die B308 Lindau Richtung Sonthofen ist zwischen Lindenberg und dem Kreisverkehr B32 bei Auers in beiden Richtungen nach einem Unfall mit Verletzten gesperrt. Die Unfallaufnahme läuft, eine Umleitung ist eingerichtet. Wir haben nur einen Blitzer vorliegen, in Augsburg auf der Stadtberger Straße. Gute Fahrt, dank KI und unserer Community.
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0: Freak mal mit einer freundlichen Frage.
1: Und dann was?
0: Würdest du auf den deutschen Schuldenberg klettern?
1: Nein.
0: Weißt du ungefähr, wo der liegt, der Schuldenberg?
2: Ja, in der Nähe von München.
0: Hättest du Bock, mal wieder auf den Berg zu wandern, hoch auf den Schuldenberg?
3: Ja, schon. Das macht Spaß und die Freiheit und...
0: Oben auf dem Schuldenberg ist die Luft auch besser.
3: Ja.
0: Damit zurück ins Fantasy-Sendestudio.
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2: Im Moment in Augsburg-Bergheim 23 Grad und klar. Diedorf ebenfalls 23 Grad, Oberstdorf 19 Grad. Der späte Abend bleibt zwischen Donau und den Alpen meist klar und trocken. In der Nacht ziehen lockere Wolken durch und die Temperaturen gehen auf 13 bis 20 Grad zurück. Morgen wird es sehr sonnig, am Nachmittag entstehen Quellwolken und örtlich sind Schauer oder Gewitter möglich. Dazu wird es heiß mit 34 bis 36 Grad. Am Samstag bleibt es freundlich und warm. Im Allgäu ist es durch die Nähe zu den Alpen etwas wechselhafter mit mehr Schauern, insgesamt aber sommerlich stabil.
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2: Bei uns immer die wichtigsten Verkehrsmeldungen zuerst. Auf der A8 Stuttgart Richtung München sind zwischen Burgau und Zusmarshausen wegen Brückenarbeiten der linke und der mittlere Fahrstreifen gesperrt. Im Sendegebiet gibt es im Moment keine Blitzer und Abstandsmessungen. Besser unterwegs mit KI und unserer Community.
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3: Ich bin Moritz Einzel. Die Europäische Fußballunion UEFA droht dem Weltverband FIFA geschlossen mit einem WM-Boykott, falls die FIFA den angekündigten Investorendeal durchzieht. Solange die Pläne weiter bestünden, werde keine UEFA-Nationalmannschaft an FIFA-Wettbewerben teilnehmen, erklärte der Verband nach einem Dringlichkeitstreffen. David Riemer berichtet.
4: Klare Ansage von der UEFA, eindeutiger geht's nicht. Dadurch gerät FIFA-Boss Infantino gewaltig unter Druck. Denn eine Fußball-WM ohne Spanien, Frankreich, England oder auch Deutschland zum Beispiel eigentlich nicht vorstellbar. Die 55 Mitgliedsverbände, also auch der DFB, lehnen den Verkauf von Beteiligungsrechten an Weltmeisterschaften an Privatinvestoren einstimmig ab. Die Geldmaschine FIFA mit ihrem Chef Infantino will mit dem Verkauf eines Teils ihrer kommerziellen Rechte noch mehr Milliarden einnehmen.
3: Und auch der Verband für Nord- und Mittelamerika sowie die Karibik, CONCACAF, lehnt die FIFA-Pläne ab. Nach dem Auslaufen des Tankrabatts ist die Inflation in Deutschland sprunghaft gestiegen. Die Verbraucherpreise lagen im Juli um 2,8% höher als ein Jahr zuvor. Besonders die Kosten für Energie sind gestiegen. Dazu gehört auch Sprit. In den nächsten Monaten könnte die Inflationsrate weiter steigen. Die EU will sich bei künstlicher Intelligenz nicht länger von Google, Amazon und Co. abhängen lassen und plant 7 riesige KI-Rechenzentren. Die EU-Kommission sucht für die sogenannten Gigafactories private Investoren und schießt bis zu 10 Milliarden Euro zu. Ziel der Aktion ist es, den Rückstand zu den USA und China im Bereich künstliche Intelligenz aufzuholen. Es gehört traditionell zur Saisonvorbereitung des FC Bayern München ein Testspiel am Tegernsee gegen den FC Rottach-Egern. Ebenso traditionell fallen da sehr viele Tore, natürlich in der großen Mehrzahl für die Bayern. Auch diesmal, das Team von Vincent Kompany hat 15:0 gewonnen. Dabei lief Neuzugang Nathaniel Brown erstmals für die Münchner auf. Der deutsche Nationalspieler ist von Eintracht Frankfurt zu den Bayern gekommen.
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5: Momentan messen wir in Augsburg-Inningen 23 Grad und klar Langenhoif nach 21 Grad, dazu Bad Hindelang 19 Grad. Der Himmel ist jetzt meist klar, in der Nacht bleibt es oft sternenklar und die Temperaturen sinken auf etwa 14 bis 20 Grad. Morgen gibt es bei uns in Augsburg, Nordschwaben und dem Allgäu erst viel Sonne, am Nachmittag dann einzelne Schauer und Gewitter. Dazu wird es noch einmal heiß mit 34 bis 36 Grad, im Oberallgäu etwas weniger. Am Samstag zeigt sich das Wetter freundlicher und nicht mehr ganz so heiß, mit Sonne, ein paar Wolken und nur noch vereinzelten Schauern Richtung Alpen.
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5: Im Moment liegen keine Verkehrsbehinderungen und keine Blitzer vor. Gute Fahrt wünscht Radio Fantasy.
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1: Die aktuellen Wetterwerte. Augsburg, Jakobervorstadt 19 Grad und klar. Eichach ebenfalls 19 Grad, Immenstadt 18 Grad. In dieser Nacht ist der Himmel meist klar. Am Freitag startet der Tag freundlich. Später wird es sehr warm bis heiß mit rund 33 bis 36 Grad. Am Abend dann stellenweise wieder unbeständiger. Morgen gibt es viel Sonne und Höchstwerte um 26 bis 28 Grad. Am Sonntag wird es erneut heißer. Im Allgäu bleibt es etwas frischer.
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1: Bei uns zuerst die wichtigsten Verkehrsmeldungen. Auf der A7 Füssenreute Richtung Ulm ist zwischen Altenstadt an der Iller und Illertissen sowie zwischen Dettingen an der Iller und Illertissen jeweils wegen einer Baustelle der linke Fahrstreifen gesperrt. Auf der A8 München Richtung Stuttgart sind zwischen Zusmarshausen und der Raststätte Burgauer See Nord wegen Brückenarbeiten der linke und der mittlere Fahrstreifen gesperrt. Geschwindigkeitsmessungen wurden uns aktuell keine gemeldet. Gute Fahrt, dank KI und unserer Community.
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1: Um 1 Uhr. Ich bin Moritz Einzel. Die Mitgliedsverbände der Europäischen Fußballunion UEFA drohen dem Weltverband FIFA mit einem WM-Boykott, falls die FIFA den geplanten Investorendeal durchzieht. Das hat die UEFA nach einer Dringlichkeitssitzung mitgeteilt. Auch der Verband für Nord- und Mittelamerika sowie die Karibik CONCACAF stellte sich gegen die FIFA. Deren Präsident Infantino will Vermarktungsanteile an den Weltmeisterschaften an private Geldgeber verkaufen. Bundeskanzler Merz droht neuer Ärger. Die drei Ostminister, Präsidenten von Sachsen, Sachsen-Anhalt und Thüringen, stellen sich gegen eine Abschaffung der abschlagsfreien Rente nach 45 Beitragsjahren und damit gegen einen wichtigen Baustein der geplanten Rentenreform. Thüringens Regierungschef Vogt im ZDF.
2: Wir sind ja nicht dafür gewählt, in Berlin angenehm aufzufallen, sondern was für unsere Menschen hier zu erreichen. 8 Millionen Leute leben in Mitteldeutschland und die erwarten, dass die Lebenswirklichkeiten auch tatsächlich gesehen werden.
1: Der Chef des CDU-Arbeitnehmerflügels Radke stellt sich hinter die Ostministerpräsidenten. Wer 45 Jahre gearbeitet, Verantwortung übernommen und seinen Beitrag geleistet habe, verdiene Respekt und Verlässlichkeit, sagte Radke dem Redaktionsnetzwerk Deutschland. Nach dem Auslaufen des Tankrabatts ist das Leben in Deutschland sprunghaft teurer geworden. Die Verbraucherpreise lagen im Juli 2,8% über dem Niveau des Vorjahresmonats, teilte das Statistische Bundesamt mit. Der Iran-Krieg lastet nach wie vor auf den Energiemärkten. Katastrophenfall im Chiemgau. Bei Unterwössen kämpfen hunderte Einsatzkräfte weiter gegen einen Waldbrand in einem Bergwald. Der Traunsteiner Landrat Danzer sagte, die Wetterprognose sei nicht günstig. Es sei Hilfe aus Österreich für die Löscharbeiten angefordert worden. Evakuierungen seien derzeit nicht nötig, würden aber sicherheitshalber vorbereitet.
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3: Augsburg, Lechhausen, 19 Grad und klar. Gersthofen, ebenfalls 19 Grad. Wegensbach, 18 Grad. In dieser Nacht bleibt der Himmel meist klar und trocken. Die Temperaturen sinken auf etwa 15 bis 20 Grad. Heute Nachmittag gibt es viel Sonne, vereinzelt kurze Schauer oder ein Wärmegewitter. Dazu wird es hochsommerlich heiß mit 34 bis 36 Grad. Morgen ist es freundlicher und etwas weniger warm. Am Sonntag scheint wieder verbreitet die Sonne. Zum Wochenstart wird es erneut heiß. Besonders in Augsburg, Nordschwaben und dem Allgäu bleibt es nachts in der Stadt milder als im Umland.
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3: Bei uns immer die wichtigsten Verkehrsmeldungen zuerst. Auf der A7 Ulm Richtung Füssenreute blockiert zwischen Dettingen an der Iller und Rastplatz Brühl West ein defekter PKW den Standstreifen. Blitzer oder Abstandsmessungen sind aktuell nicht gemeldet.
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1: Im Moment in Sielenbach 22 Grad und klar. Augsburg, Göggingen 20 Grad, Memmingen 19 Grad. In der Nacht bleibt es über Augsburg, Nordschwaben und dem Allgäu meist klar und trocken, dazu nur schwacher Wind. Am Freitagmorgen viel Sonne, später am Tag bis zu 36 Grad, örtlich Schauer oder Gewitter möglich. Morgen dann freundlicher und etwas gemäßigter, mit viel Sonne, das sommerliche Wetter hält auch zum Wochenende an.
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1: Vorsicht auf der A8 Stuttgart Richtung München, zwischen Augsburg West und Augsburg Ost, dort liegt ein Reifen auf der Fahrbahn. Im Sendegebiet gibt es im Moment keine Blitzer und Abstandsmessungen. Besser unterwegs mit KI und unserer Community.
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